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1: Der heutige Freitag wird genial. 38 Grad an der Spitze, blauer Himmel, Sonnenschein all day long.
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Hier die wichtigsten Meldungen von den Straßen bei uns in der Region. Fahr auf der A3 Nürnberg in Richtung Regensburg vorsichtig. Zwischen Parsberg und Beratshausen kommt es zu Behinderungen wegen einer Baustelle auf dem linken Fahrstreifen.

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1: Ich bin Moritz Einzel. Vor dem Hintergrund der neuen Hitzewelle haben die Grünen die Bundesregierung aufgefordert, die Bevölkerung besser zu schützen. Dem Redaktionsnetzwerk Deutschland sagte Fraktionschefin Hasselmann, es brauche eine Hitzeschutzinitiative für Krankenhäuser, Pflegeeinrichtungen und andere sensible Bereiche. Die Aufgaben für den neuen Gesundheitsminister Linnemann lägen klar auf dem Tisch. Und Städte und Kommunen müssten besser bei der Klimaanpassung unterstützt werden, so Hasselmann. Die drei CDU-Ministerpräsidenten in den Ostbundesländern rebellieren gegen Teile des Rentenpakets. Sie sehen nicht ein, dass die abschlagsfreie Rente nach 45 Beitragsjahren gestrichen werden soll. Damit stellen sich die Länderchefs aus Sachsen, Sachsen-Anhalt und Thüringen gegen Kanzler Merz. Unterstützung bekommen sie vom Chef des CDU-Sozialflügels Radke. Der sagte, wer 45 Jahre gearbeitet habe, verdiene Respekt und Verlässlichkeit. Bundeswirtschaftsministerin Reiche drängt auf weitere Reformen, um die deutsche Wirtschaft wieder auf Kurs zu bringen. Der Nachrichtenagentur dpa hat Reiche gesagt, man müsse das Reformpaket, das vor dem Sommer beschlossen wurde, unbedingt umsetzen. Das sei ein erster Anfang.
2: Die deutsche Wirtschaft ist nach wie vor unter massivem Druck. Dass wir eine leichte Erhöhung sehen, ist zwar ein gutes Zeichen, reicht aber nicht für einen dauerhaften Ausschwung. Wir scheinen aus einer tiefen Rezessionsphase heraus zu sein. Wenn man sich anschaut, wo dieses Wachstum herkommt, dann ist es getrieben durch die öffentlichen Ausgaben, durch das Sondervermögen.
1: Im Arbeitsmarkt sei Flexibilität nötig, so Reiche, und vor allem müsse man beim Bürokratieabbau vorankommen. Großer Knall im Weltfußball. Der mächtige europäische Verband UEFA hat eine offene Boykottdrohung für FIFA-Weltmeisterschaften ausgesprochen. Hintergrund ist der geplante Investorendeal von FIFA-Chef Infantino. Die UEFA machte in einer Erklärung deutlich, die WM stehe nicht zum Verkauf und sei kein Anlageprodukt.
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3: Hier die aktuellen Meldungen von den Straßen bei uns in der Region. Fahr auf der A3 Nürnberg in Richtung Regensburg vorsichtig. Zwischen den Anschlussstellen Parsberg und Beratshausen kommt es zu Behinderungen wegen einer Baustelle auf dem linken Fahrstreifen.
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4: Der heutige Freitag wird genial. 38 Grad an der Spitze. Blauer Himmel, Sonnenschein all day long.
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1: Aktuell hast du normalen Verkehr auf den Straßen in der Region. Gute Fahrt.

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1: Ich bin Moritz Einzel. Gestern ist gleich an mehreren Orten in Deutschland die 40-Grad-Marke geknackt worden. Den höchsten Wert meldete der Deutsche Wetterdienst mit 40,5 Grad aus Bernburg an der Saale in Sachsen-Anhalt. Dahinter folgten 40,4 Grad im bayerischen Kitzingen und 40,2 Grad in Ohlsbach in Baden-Württemberg. Uli Reitinger berichtet.
2: In den drei Bundesländern Sachsen-Anhalt, Bayern und Baden-Württemberg war es in einem Juli noch nie so heiß. Der bundesweite All-Time-Hitzerekord blieb dagegen unangetastet. Er liegt bei 41,8 Grad, gemessen in diesem Jahr Ende Juni in Möckern-Drewitz in Sachsen-Anhalt.
1: Noch einmal in die Schule, Zeugnisse abholen und dann geht's auch für die Schülerinnen und Schüler in Bayern endlich in die Sommerferien. Für eine Woche haben dann in ganz Deutschland alle Schulkinder gleichzeitig frei, die Hochzeit der Feriensaison. Da wird dann natürlich auch auf den Straßen sehr viel Reiseverkehr sein. Der ADAC spricht vom höchsten Verkehrsaufkommen des gesamten Sommers. Mit Markus Söder besucht erstmals ein bayerischer Ministerpräsident die Republik Moldau. Der CSU-Chef kommt heute auf Einladung von Staatspräsidentin Sandu in das kleine, aber geopolitisch überaus gefragte Land zwischen Rumänien und der Ukraine. Es wird erwartet, dass Söder in Chisinau Unterstützung für Moldaus Beitrittsprozess zur EU äußert. Das ist mal ein Statement von der Europäischen Fußballunion UEFA. Der Verband will künftig Weltmeisterschaften der FIFA boykottieren, sollte der Weltverband nicht von seinen Investorenplänen abkommen. Die WM stehe nicht zum Verkauf und sei auch kein Anlageprodukt, heißt es in einer Erklärung, der sich auch der Deutsche Fußballbund DFB angeschlossen hat. FIFA-Chef Infantino will WM-Anteile an private Investoren verkaufen.
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3: Aktuell hast du normalen Verkehr auf den Straßen in der Region. Gute Fahrt.
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5: Der heutige Freitag wird genial. 38 Grad an der Spitze. Blauer Himmel, Sonnenschein all day long.
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1: Aktuell für dich normaler Verkehr auf den Straßen in der Region. Gute Fahrt.

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1: Ich bin Moritz Einzel. Guten Morgen. Großer Knall im Weltfußball. Der mächtige europäische Verband UEFA hat eine offene Boykottdrohung für FIFA-Weltmeisterschaften ausgesprochen. Hintergrund ist der geplante Investorendeal von FIFA-Chef Infantino. Die UEFA machte in einer Erklärung deutlich, die WM stehe nicht zum Verkauf und sei kein Anlageprodukt. Die radikal-islamische Hamas im Gazastreifen wird laut US-Präsident Trump vollständig entwaffnet. Der von den USA eingesetzte Friedensrat habe eine entsprechende Vereinbarung erzielt. Dies sei ein wichtiger Schritt auf dem Weg zu dauerhaftem Frieden. Die Hamas hatte es bislang abgelehnt, ihre Waffen abzugeben. Bundeswirtschaftsministerin Reiche drängt auf weitere Reformen, um die deutsche Wirtschaft wieder auf Kurs zu bringen. Der Nachrichtenagentur dpa hat Reiche gesagt, man müsse das Reformpaket, das vor dem Sommer beschlossen wurde, unbedingt umsetzen. Das sei ein erster Anfang.
2: Die Reformen müssen dazu führen, dass sich eine positive Perspektive im Leben eines jeden Einzelnen widerspiegelt. Kommt also der Glaube und die Überzeugung zurück, dass es meinen Kindern einmal besser geht als mir. Kommt diese Reform bei mir an. Diese Zukunftsperspektive, diesen Optimismus wieder hinzubekommen. Dazu braucht es wirklich einen guten Aufschlag im Herbst.
1: Im Arbeitsmarkt sei Flexibilität nötig, so Reiche, und vor allem müsse man beim Bürokratieabbau vorankommen. Die drei CDU-Ministerpräsidenten in den Ostbundesländern rebellieren gegen Teile des Rentenpakets. Sie sehen nicht ein, dass die abschlagsfreie Rente nach 45 Beitragsjahren gestrichen werden soll. Damit stellen sich die Länderchefs aus Sachsen, Sachsen-Anhalt und Thüringen gegen Kanzler Merz. Unterstützung bekommen sie vom Chef des CDU-Sozialflügels Radke. Der sagte, wer 45 Jahre gearbeitet habe, verdiene Respekt und Verlässlichkeit.
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3: Und aktuell haben wir für dich normalen Verkehr. Egal wohin du unterwegs bist, gute Fahrt.
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4: Der heutige Freitag wird genial. 38 Grad an der Spitze. Blauer Himmel, Sonnenschein all day long.
0: Punkt 5 Uhr. 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
1: Hier die wichtigsten Meldungen von den Straßen bei uns in der Region. Fahr auf der A3 Regensburg in Richtung Passau besonders vorsichtig. Zwischen den Anschlussstellen Hengersberg und Iggensbach kommt es zu Behinderungen durch Gegenstände auf der Fahrbahn.

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3: Ich bin Christian Augustin. Schönen guten Morgen. Bewegung im Gaza-Konflikt. Der von den USA initiierte Friedensrat erzielte laut US-Präsident Donald Trump eine Vereinbarung zur vollständigen Entwaffnung der islamistischen Hamas im Gazastreifen. Die israelischen Streitkräfte ziehen nach Abschluss der Entwaffnung ab. Ein großer Schritt hin zum Frieden in der Region. Die Hamas soll schon zugestimmt haben. Eine internationale Truppe sorgt dann gemeinsam mit einer neuen palästinensischen Polizei für Sicherheit. Die Ankunft von mindestens 1.500 Migranten innerhalb weniger Tage in einer spanischen Exklave in Nordafrika hat die dortigen Behörden in Alarmbereitschaft versetzt. Die Regionalregierung fordert von Madrid die Ausrufung des nationalen Notstands und den Einsatz des spanischen Militärs an der Grenze zu Marokko. Nicht alle, die in die EU wollten, schaffen es. Die spanische Polizei entdeckte an 2 Tagen die Leichen von 10 Menschen im Meer. Großer Knall im Weltfußball. Der mächtige europäische Verband UEFA hat eine offene Boykottdrohung für FIFA-Weltmeisterschaften ausgesprochen. Hintergrund ist der geplante Investorendeal von FIFA-Chef Gianni Infantino. Die UEFA machte in einer Erklärung deutlich, dass die WM nicht zum Verkauf steht und kein Anlageprodukt ist.
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5: A3 Nürnberg Richtung Passau zwischen Neutraubling und Rosenhof. Da steht ein defektes Fahrzeug. Gute Fahrt.
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5: Kannst du gerne melden, einfach kurz durchrufen oder eine WhatsApp schreiben an die 0160 8970 8970.
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6: 21 Grad messen wir aktuell schon am Jahnstadion. 19 sind es noch bei dir in Hemau. Heute gibt es einen Mix aus Sonne und Wolkenregen. Sorgt dann für die nötige Abkühlung später am Nachmittag. 36 Grad werden es heute maximal.
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6: Morgen.
5: Guten Morgen. Ein wunderschöner roter Feuerball erstreckt sich gerade über den Dächern Regensburgs und der Region. Wir haben einen sehr schönen Sonnenaufgang.
6: Ein Feuerball erstreckt sich über Regensburg und die Region.
5: Das sind noch die Nachwehen von Odyssee, als ich es im Kino gesehen habe. Wir haben es Punkt 6. Ab geht's in Freitag mit Leonie hier auf Gong FM.

0: Gong FM, 6.08 Uhr mit einer Künstlerin, wo ich finde, die klingt wie eine Wrestlerin. Holly Humberstone, To Love Somebody. Ja, hier auf Ringsburg sind Radio.
1: Achso, vom Namen her meinst du?
0: Achso, ja, nicht von der Stimme.
1: Ich habe Neuigkeiten.
0: Ja.
1: Ich habe gelesen,
0: ja.
1: 2026 ist ja anscheinend das Jahr der großen Hochzeiten. Und morgen soll eine stattfinden und ich gebe dir Brief und Siegel, das interessiert dich, wer da heiratet. Nee, fang jetzt nicht an zu raten. Ich möchte auch keine Tipps geben.
0: Okay.
1: Und wir gucken uns später auch mal die Gästeliste an.
0: Okay, für alle, die nicht heiraten, gibt's jetzt die Hymne. Beyoncé, Single Ladies, hier auf Gong FM.

0: der Brief und Siegel. Das interessiert dich, wer da heiratet.
1: Oh. Nee, fang jetzt nicht an zu raten. Ich möchte auch keine Tipps geben.
2: Okay.
1: Und wir gucken uns später auch mal die Gästeliste an.
2: Okay, für alle, die nicht heiraten, gibt's jetzt die Hymne. Beyoncé, Single Ladies, hier auf Gong FM.

0: Gong FM, 6.17 Uhr mit allem, was du für heute wissen musst und mit der vielleicht größten Hochzeit des Jahres.
1: So, Fußball-WM ist zwar rum, wir schauen aber trotzdem nochmal uns einen Fußballer ganz genau an, nämlich Ronaldo.
0: Ja, CR7.
1: Cristiano Ronaldo, es wird gemunkelt, dass er morgen seine Georgina heiratet.
0: Es wird aber auch langsam mal Zeit.
1: Ja, und wir schauen uns mal die Gästeliste genauer an. Vin Diesel kommt.
0: Vin Diesel.
1: Okay. Vin Diesel, Rihanna kommt.
0: Ja gut.
1: Mbappé kommt.
0: Mbappé kommt, krass, ja, doch.
1: Jennifer Lopez.
0: Okay.
1: Drake.
0: Ja, das verstehe ich.
1: Travis Scott ist auch mit dabei. Rate mal, wer keine Einladung bekommen hat.
0: Wir beide.
1: Und Messi.
0: Ja gut, dass Messi keine bekommen hat, ist natürlich so die Sache. Aber stehen die dann da und dann wird Georgina gefragt, möchtest du, wie sagt man dann, Cristiano Ronaldo hier und jetzt zu deinem Mann nehmen? Dann sagt sie, sí, claro. Und dann sagt er wahrscheinlich, und du, Cristiano, möchtest du deine Georgina zur Frau nehmen?
2: Sí!
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0: 6.24 Uhr auf dem Weg ins Bad oder zur Kaffeemaschine. Michael Schulte mit Lovesick hier auf Gong FM.
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0: 6.26 Uhr.
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11: Viel schneller als geplant wird die Stadtbusflotte bei uns in Regensburg immer umweltfreundlicher. Gerade hat das Stadtwerk Mobilität 8 neue vollelektrische Gelenkbusse in den Verkehr gebracht. Damit ist jetzt mehr als ein Drittel des Fuhrparks elektrisch unterwegs. Das Ziel war eigentlich erst für Ende nächsten Jahres angepeilt. Aber zum Jahreswechsel kommen dann nochmal neue E-Busse für Regensburg. Kommendes Jahr soll dann schon die Hälfte der Busflotte mit Ökostrom fahren.
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0: Es staut sich ein bisschen auf der A3 Nürnberg Richtung Passau zwischen Wörth an der Donau-Wiesent und Wörth an der Donau-Ost. 3 Kilometer, da musst du 19 Minuten mehr einplanen. Gute Fahrt.
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0: Kannst du immer gerne melden, einfach kurz durchrufen. 0800 0800 89.7, deine kostenlose Service-Hotline.
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11: 20 Grad messen wir in Regensburg. Am Dachauplatz 19 sind es bei dir in Pfatter. Heute gibt es einen Mix aus Sonne und Wolken. Es wird sehr, sehr warm, 36 Grad. Aber der Regen am späten Nachmittag, der kühlt noch mal ein bisschen runter.
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0: Wir haben den 31. Juli, heißt heute muss auch die Steuer abgegeben werden. Das darf man nicht vergessen.
11: Davon
0: und
11: will ich nichts wissen.
0: Morgen ist dann der 1. August.
11: Steuer möchte ich nichts wissen. Habe ich nicht vorzumachen. Macht meine Schwester. Was du sonst Neues für den August dann auf dem Schirm unbedingt haben musst, checken wir in knapp 10 Minuten.

0: 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Neuer Monat, neue Regel. Ab August gibt's wieder ein paar Änderungen, die für uns im Alltag interessant sein könnten.
1: Wer mit der Bahn unterwegs ist und am Deutsche Bahn Bonusprogramm teilnimmt, sollte mal schauen, da ändert sich etwas beim Sammeln und Einlösen der Punkte. Auch beim Thema Solarenergie gibt es eine Neuerung. Die Vergütung für neue Solarstrom oder neuen Solarstrom wird angepasst. Wer also mit einer eigenen PV-Anlage liebäugelt, der sollte sich vorher nochmal informieren. Und auch künstliche Intelligenz bekommt neue Regeln. Bei bestimmten KI-Inhalten soll künftig klarer erkennbar sein, dass sie von einer Maschine erstellt wurden. Für Familien gibt es ebenfalls eine wichtige Änderung. Der Anspruch auf Ganztagsbetreuung für Grundschulkinder wird weiter ausgebaut.
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Gong FM, 6.43 Uhr. Von Shawn Mendes geht's rüber zur 9 von Malik Harris. Lie to Me, jetzt zum Aufstehen, zum Start in den Freitag hier auf Gong FM.

0: Gong FM, 6.53 Uhr, gleich für dich dabei in der Playlist. Alex Warren.
1: Und mit dabei Ray. Where's my husband? Noch für dich in der nächsten halben Stunde hier bei uns auf Gong FM.
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18: Ich bin Christian Augustin. Guten Morgen. Eine Vereinbarung zur Entwaffnung der Hamas im Gazastreifen. Die hat jetzt offenbar der von den USA ins Leben gerufene Friedensrat erreicht. US-Präsident Donald Trump spricht auf Social Media von einem entscheidenden Schritt zu dauerhaftem Frieden und Sicherheit in der Region. Er dankte auch den Vermittlerstaaten Katar, Ägypten und der Türkei. Gestern ist der bisher heißeste Tag des Jahres gewesen und die 40-Grad-Marke ist gleich an mehreren Orten geknackt worden. Die höchste Temperatur meldete mit 40,5 Grad Bernburg an der Saale in Sachsen-Anhalt. Dahinter folgen Kitzingen in Bayern und Ohlsbach in Baden-Württemberg. Damit wurde in den 3 Bundesländern ein neuer Hitzerekord für den Juli aufgestellt. Der bisherige bundesweite Temperaturrekord bleibt aber unangetastet. Er liegt bei 41,8 Grad. Die Europäische Fußballunion UEFA hat ein Machtwort gesprochen. Falls der Weltverband FIFA seine Investorenpläne weiter verfolgt, dann sind die europäischen Teams nicht mehr bei Weltmeisterschaften dabei. FIFA-Präsident Gianni Infantino will WM-Anteile an Investoren verkaufen.
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0: A3 Nürnberg Richtung Passau zwischen Rosenhof und Kirchroth. Da ist 4 Kilometer Stau angesagt. Da brauchst du 32 Minuten länger. Und auf der A3 Nürnberg Richtung Passau zwischen oder bei der Ausfahrt Wörth an der Donau Ost, da gab es einen Unfall, da ist der Verzögerungsstreifen blockiert. Und an der Ausfahrt musst du da bitte auch aufpassen. Gute Fahrt.
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0: Landkreis Schwandorf, Bodenwöhr, Blechhammer bei der Bahnunterführung. Da wird beidseitig geblitzt bei Tempo 50. Außerdem haben wir noch einen Blitzer in Ettertshausen. Bei der Bushaltestelle wird auch beidseitig geblitzt. Sonst sieht's gut aus.
1: Ja.
0: Ja, sieht auch gut aus. Eigentlich wollte ich sagen, wenn du auch was hast, Staus oder Blitzer, kannst du gerne eine WhatsApp schreiben. 0160 89 70 89 7.
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1: Wenn du gerade vorm Schrank stehst und noch nicht weißt, was du heute anziehen sollst, nimm auf jeden Fall einen Regenschirm mit. Wir bekommen einen Mix aus Sonne und Wolken. Regen kommt am späten Nachmittag runter und kühlt das Ganze ein bisschen ab. Wir bekommen maximal 36 Grad insgesamt.
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0: Morgen.
1: Wunderschönen guten Morgen.
0: Heiß wird's heute wieder. Eincreme. Ich hab heute eine Tagescreme mit UV-Schutzfaktor auf der Nase.
1: Ja, ist wichtig. Und noch wichtig, heute ist Freitag. Wir starten gemeinsam rein in Richtung Wochenende.
0: Mit immer voll den Hits. Ray gibt's jetzt mit Where Is My Husband auf Gong FM.

0: 7.18 Uhr. Kamerad gibt's auf Gong FM zum Wachwerden, zum Start in den Freitag.
1: Regensburg und die ganze Region freut sich schon aufs Gillermoos in Abensberg. Ich glaube, in knapp einem Monat steigt das endlich wieder. Mhm. Und zur Einstimmung gibt es heute im Schlossgarten Abensberg die Bierprobe von der Brauerei Kuchelbauer. Ab 19 Uhr geht's los, Liveband gibt's auch, Essen natürlich auch. Und eine Sache ist neu dieses Jahr. Es wird nämlich nicht mehr nur die Gillermoos Dirndlkönigin geben, sondern in diesem Jahr gibt's dann auch das allererste Mal einen König.
0: Ui, einen Dirndlkönig.
1: Nein, kein Dirndlkönig. Aber den Gillermoos Kini heißt er dann.
0: Kini?
1: Kini, ja.
0: Okay.
1: Das ist was Bayerisches. Wir sagen zum König Kini.
0: Ja.
1: Also, heute Abend 19 Uhr. Pack deine Freunde ein. Es soll ja ganz lange noch sehr, sehr warm sein. Und dann verbringst du deinen Freitagabend einfach mal im Schlossgarten in Abensberg und probierst das neue Bier.
0: Und wir hoffen, es bleibt nur beim Probieren. Frage ist, wie viel man probiert.
1: Das ist jedem selbst überlassen.
0: Justin Timberlake und Timbaland jetzt um 7.19 Uhr hier auf Regensburgs Hitradio mit Sexy Back bei deinen Gong FM Wachmachern.

0: Gong FM, 7.25 Uhr, Serp und Rita Ora hast du gehört mit If It's Not Love.
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0: 7.27 Uhr.
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4: Heute Abend fahren endlich wieder Züge zwischen Regensburg und Nürnberg. Die Generalsanierung der Strecke soll dann wirklich abgeschlossen sein. Laut Bahn könnte es aber in den ersten Wochen zu einzelnen Störungen kommen. Bestimmte Mängel oder Fehler können halt auch erst festgestellt werden, wenn das Ganze mal in Betrieb genommen wurde. Fachteams sind aber entlang der Strecke unterwegs, um die Probleme dann schnellstmöglichst für uns zu beheben.
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0: Das sieht gut aus auf den Straßen. Entspannte Fahrt.
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0: Wenn du gleich dann zur Arbeit fährst, stehen ein paar Blitzer auf dem Weg nach Bodenwöhr, Blechhammer im Landkreis Schwandorf bei der Bahnunterführung. Beidseitig bei Tempo 50 wird geblitzt, außerdem im Landkreis Regensburg in Ettertshausen, bei der Bushaltestelle im Landkreis Kelheim, Bad Abbach, Oberndorfer Straße gegenüber der Fußgängerbrücke bei Tempo 30. Staus und Blitzer kannst du gerne mal kostenlos melden. Einfach kurz durchrufen. 0800 0800 89
3: 7. 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
4: 20 Grad messen wir in Regensburg, aktuell am Dom 19 Grad sind es in Teugen. Heute viel Sonne, aber auch die ein oder andere Wolke mit am Start. Schirm unbedingt mitnehmen, Regen kommt am späten Nachmittag runter, der kühlt das Ganze nochmal ein bisschen ab. 36 Grad bekommen wir heute maximal.
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4: Morgen.
0: Becky, hast du schon mal ein Buch ausgeliehen und nicht zurückgebracht?
4: Da mein fauler Arsch nicht liest? Nee, habe ich nicht.
0: Es wurde jetzt, ich weiß gar nicht, wie man Bibliothek schreibt, da geht's schon los. In Australien wurde jetzt ein Buch zurückgebracht. Nach 150 Jahren.
4: Hey, immerhin. Immerhin wurde es zurückgebracht, oder?
0: Die ganze Geschichte hörst du nach drei Songs.

0: Du hörst Gong FM und damit du beim Kaffee holen in der Arbeit heute top informiert bist, gibt's jetzt alles, was du für heute wissen musst.
1: Ein ausgeliehenes Buch wurde zurückgebracht in Australien nach schätzungsweise 150 Jahren. Das Buch sollte wohl 1872 ausgeliehen worden sein. Da hat die Bibliothek nämlich damals eröffnet. Jetzt natürlich die Sache, es gibt ja sogenannte Überziehungsgebühren.
0: Ich wollte auch gerade fragen, wie hoch sind die?
1: 17.000 Euro.
0: Und wer muss das zahlen?
1: Es muss wohl keiner zahlen, weil verjährt.
0: Verjährt? Sowas kann verjähren.
1: Und das Lustige ist, damals hat es die Nummer 506 gehabt, das Buch, und gehörte zu einem Bestand von etwa 1000 Büchern. Und es sind natürlich alle total verrückt total crazy drauf, dass sie gesagt haben, sowas haben sie noch nie erlebt. So ein altes Buch, dass das zurückgegeben wurde, ganz verrückt.
0: Stell dir mal vor, dein Opa leiht ein Buch aus und du bist dann das Opfer, das 17.000 Euro zahlen muss, weil der Typ das vergessen hat, zurückzubringen.
1: Und es gab auch ganz verrückte Regeln damals. Haushalte durften nämlich nur bis zu 3 Bücher ausleihen, wenn mindestens 6 Familienmitglieder lesen konnten.
0: Ah, sehr gut.
1: Also auch hier nochmal die Erinnerung von uns an dich, wenn du noch ein Buch vielleicht zu Hause liegen hast, was eigentlich der Regensburger Bibliothek gehört.
0: Ja, gib's mal zurück.
1: Kaigo und Khalid gibt's zum Start in diesen Freitag mit Save My Love hier bei deinen Gong FM Wachmachern.

0: 7.53 Uhr, neue Musik von Ariana Grande hast du gehört. Und gleich für dich, Miles Smith. Drive Safe gibt's gleich in voller Länge.
1: Außerdem laut aufdrehen gleich für The Bowser. Absoluter Sommersong. Magnetic gibt's für dich noch in der nächsten halben Stunde hier auf Kong FM.
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15: Ich bin Christian Augustin. Schönen guten Morgen. Lichtblick im Gaza-Konflikt. Der von den USA ins Leben gerufene Friedensrat hat eine Vereinbarung zur vollständigen Entwaffnung der islamistischen Hamas erzielt. Die israelischen Streitkräfte ziehen nach Abschluss dieser Maßnahme dann ab, schrieb US-Präsident Donald Trump auf Social Media. Die Hamas stimmte dem Deal offenbar zu. Weiterer Plan ist, dass eine internationale Truppe in Zukunft gemeinsam mit einer neuen palästinensischen Polizei für Sicherheit sorgt. Reparieren statt neu anschaffen. Ab heute gilt in der Europäischen Union das Recht auf Reparatur. Das soll Elektroschrott vermeiden und Ressourcen schonen. Für uns Verbraucher heißt das, wir haben jetzt einen Anspruch darauf, dass defekte Geräte gratis oder zu einem angemessenen Preis repariert werden müssen. Das gilt neben Smartphones auch für Fernseher, Waschmaschinen und Geschirrspüler. Wenn heute der Gong den Schultag beendet, dann dürfte bei vielen Schülerinnen und Schülern in Bayern die Freude groß sein. Sie starten in die Sommerferien, 6 Wochen ist frei. Zum neuen Schuljahr gibt es dann einige Neuerungen. Zum Beispiel startet schrittweise der Ganztagsanspruch für Grundschülerinnen und Grundschüler. Los geht's mit den ersten Klassen.
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0: A3 Passau Richtung Nürnberg zwischen Nittendorf und Laber. Da liegt eine Decke auf der Fahrbahn. Da bitte vorsichtig fahren. Und du brauchst länger auf der A3 Nürnberg Richtung Passau zwischen Metten und Hengersberg. 3 Kilometer Stau, 10 Minuten mehr einplanen.
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0: A93 Regensburg Richtung Weiden zwischen Schwandorf und Schwarzenfeld. Da wird bei Tempo 100 in der Baustelle geblitzt. Landkreis Schwandorf, Bodenwöhr, Blechhammer bei der Bahnunterführung wird beidseitig bei Tempo 50 geblitzt. Dann noch im Landkreis Regensburg-Ettershausen bei der Bushaltestelle. Im Landkreis Kelheim, Bad Abbach, Oberndorfer Straße gegenüber der Fußgängerbrücke bei Tempo 30. Dann kam auch noch was über WhatsApp rein. Zum Beispiel in Regensburg steht einer in der Sandgasse oder in Donaustauf beim Rathaus. Wenn du auch eine WhatsApp schreiben möchtest, kannst du das sehr gerne machen. Staus und Blitzer. Einfach eine kleine Nachricht. 0160 89 7 0 89 7.
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1: 20 Grad messen wir aktuell in Regensburg an der Wurschkugel. 19 Grad sind es in Regenstauf im Landkreis Regensburg. Heute gibt es einen Mix aus Sonne und Wolken. Es ist aber trotzdem sehr, sehr warm draußen. 36 Grad. Später Nachmittag kommt dann noch Regen runter. Das kühlt das Ganze so ein bisschen ab. Aber ich gehe davon aus, wir bekommen eine richtig schwüle, warme Sommernacht.
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1: So, rein geht's in den Freitag.
0: Ja, wir haben es Punkt 8. Jetzt gibt es gleich erstmal den obligatorischen Lauf durchs Büro für viele. Da einen Kaffee, da einen kleinen Schnack.
1: Erstmal einen guten Morgen sagen. Ja. Oder wenn du noch auf dem Weg in die Arbeit bist, unbedingt jetzt laut aufdrehen.
0: Und zwar für Scandi House. Neues Genre von The Bowser. Magnetic gibt's jetzt hier auf Gong FM.

Gong FM, 8:07 Uhr. Brandneue Musik in der Playlist von einer meiner absoluten Lieblingsbands, One Republic. Need Your Love gibt's jetzt. Für die ersten Songs auf Arbeit hier auf Gong FM.

0: Du hast Gong FM, wir haben es 8.18 Uhr. Gemeinsam checken wir jetzt, was in Regensburg und der Region am Wochenende abgeht.
1: Wir haben zum Beispiel am Rathausplatz die lange Nacht der Touristinfo. Da wird ein bisschen Stimmung in der Innenstadt gemacht. Vor Ort auch natürlich mit Live-Musik von 16 bis 22 Uhr morgen am Samstag. Da ist er. Sonntag haben wir auch was Tolles für dich. Die warmen Sommernächte kannst du ab sofort wieder mit deinen Freunden in der Armin-Wolf-Arena verbringen. Ab dem 2. August startet da dann wieder das Open-Air-Kino. Und noch ein Highlight. Heute beginnen die der Drachenstich in Furt am Wald ist eine Stunde Fahrt von Regensburg, von der Innenstadt. Und da kannst du dann bis zum 16. August fast jeden Tag den größten Drachen oder den größten Schreitroboter-Drachen sehen. Und mit Live-Musik, mit Essen, Trinken, also einiges geboten.
0: Für mehr Inspo kannst du dich aber natürlich auch jederzeit inspirieren lassen. Einmal die Woche gibt es eine kleine Übersicht zu Veranstaltungen aus Regensburg und der Region auf Insta gongfm89_7.

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9: Wir haben's 8.26 Uhr.
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11: Mittwochabend hat die Regensburger Berufsfeuerwehr einen Brand in einer Industriehalle gelöscht in der Nähe vom Euro-Rastpark bei der Autobahnanschlussstelle Regensburg-Ost. Wegen der hohen Außentemperaturen war das aber nicht ganz so leicht. Die Ursache für den Brand und die Höhe des Schadens sind noch nicht bekannt.
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9: A3 Nürnberg Richtung Passau zwischen Metten und Hengersberg, 6 Kilometer Stau, da brauchst du aktuell 16 Minuten länger. Viel Geduld und gute Fahrt.
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9: Landkreis Schwandorf-Bodenwöhr-Blechhammer bei der Bahnunterführung beidseitig bei Tempo 50 wird geblitzt. Außerdem Landkreis Regensburg-Ettertshausen bei der Bushaltestelle. In Bad Abbach im Landkreis Kelheim, Oberndorfer Straße gegenüber der Fußgängerbrücke steht einer bei Tempo 30. Und A93 hier Regensburg Richtung Weiden zwischen Schwandorf und Schwarzenfeld. In der Baustelle wird bei Tempo 100 geblitzt. Wenn du auch was hast, wenn du was siehst auf dem Weg in die Arbeit oder was gesehen hast, kannst du gerne durchrufen. 0800 0800 89 7.
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11: A21 Grad. Messen wir in Regensburg am Dom, 21. Außerdem auch bei dir in Beratshausen. Heute gibt es einen Mix aus Sonne und Wolken. Nachmittags können wir uns auf ein bisschen Regen freuen. Da soll das Ganze noch mal ein bisschen runterkühlen. 36 Grad werden es maximal.
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9: Guten Morgen.
11: Guten Morgen. Endlich Wochenende, Jonas.
9: Oh ja, und es wird ein heißes Wochenende.
11: Aber das heiße Wochenende bedeutet auch immer schöne, warme Sommernächte.
9: Die gibt's in Regensburg und der Region. Und immer voll die Hits. Harry Styles jetzt auf Gong FM.

0: Gong FM mit Austin is the Art of Letting Go. Neu bei uns in der Playlist.
1: Der Regensburger Stadtpark, der wird ab heute wieder zur großen Sommerbühne. Die Rehwagnächte, die feiern ihr 20-jähriges Jubiläum und vor allem morgen gibt's ein Highlight. Der ganze Stadtpark wird in blaues Licht getaucht und dazu gibt's Live-Musik auf vielen Bühnen, leckeres Essen, kühle Drinks und natürlich komplettes Sommerfeeling. Martin Gottschalk von der Rehwag, was genau erwartet uns denn?
2: Im Grunde genommen ist es ein ganz großes Fest im Regensburger Stadtpark mit guter Musik, gutem Essen, aber auch so ein bisschen außergewöhnlichen Sachen wie Straßenkünstler, ein bisschen Akrobatik und nicht zu vergessen, man kann auch umsonst in die Ostdeutsche Galerie gehen, da gibt es Führungen. Es ist auch wichtig, nochmal zu betonen, dass es keinen Eintritt kostet, also es kann jeder kommen.
0: Ihr legt ja auch ganz viel Wert auf Nachhaltigkeit, wo kann man das sehen?
2: Einerseits, was auch die Speisenauswahl angeht und die Art und Weise, wie sie serviert werden, nämlich wirklich auf entsprechendem Mehrweggeschirr. Auf der anderen Seite haben wir heuer aber auch was Besonderes, nämlich auch wirklich einen Platz für Menschen mit Behinderungen, damit die auch gut auf die Bühnen sehen. Da haben wir ein entsprechendes Podest gebaut und zur Nachhaltigkeit gehört natürlich auch, dass man Bands unterstützt, die hier aus der Region kommen.
0: Auch sehr wichtig. Und neu mit dabei ein zusätzlicher Biergartenbereich und noch mehr Platz zum Chillen. Der Eintritt, wie immer, kostenlos. Also Picknickdecke einpacken, Freunde schnappen und dann einen schönen, warmen Sommerabend mitten in Regensburg einfach mal genießen.
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Legendäres Duo Daft Punk und dann noch Pharrell Williams mit dabei. Get Lucky hast du gehört hier auf Gong FM. Und von denen geht's rüber zu Robin Schulz und Rita Ora. Perfekt für den vielleicht dritten Kaffee heute schon. I'll be there hier auf Gong FM.

0: 8.54 Uhr, Punkt genau. Tiesto und Soki Siren mit Tantalizing und wir haben gleich noch neue Musik von Tiffany Harris. Vertigo ist mit dabei in der Playlist.
1: Außerdem BTS. Swim gibt's noch in der nächsten halben Stunde, unter anderem hier auf Gong FM.
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17: Ich bin Christian Augustin. Guten Morgen. In den Gaza-Konflikt kommt ordentlich Bewegung. Der von den USA ins Leben gerufene Friedensrat erzielte eine Vereinbarung zur vollständigen Entwaffnung der islamistischen Hamas im Gazastreifen. Im Gegenzug ziehen die israelischen Streitkräfte nach der Entwaffnung ab, das schrieb Präsident Donald Trump auf Social Media. Das ist ein wichtiger Schritt für dauerhaften Frieden. Die Hamas stimmte dem neuen Deal offenbar auch schon zu. Danach kümmert sich eine internationale Truppe zusammen mit einer neuen palästinensischen Polizei um die Sicherheit in Gaza. Die schweren Waldbrände in Europa verlagern sich vom Südwesten in den Osten. Während sich die Lage in Frankreich und Spanien entspannt, brennt es in Griechenland und der Türkei. Vor allem auf Kreta spitzt sich die Lage zu. Grund dafür sind orkanartige Winde, die fachen die Flammen immer wieder an. Ein Waldbrand in Antalya in der Türkei wurde unter Kontrolle gebracht. An vielen bayerischen Schulen sieht der heutige Vormittag recht entspannt aus, je nachdem, wie die Jahreszeugnisse ausfallen. Ab dem Nachmittag haben für eine Woche dann alle Bundesländer Sommerferien. Das bedeutet auch Staus, gerade in Richtung Süden. Geduld brauchen Urlauber vor allem morgen, denn auf dem Fernpass in Tirol wird für mehrere Stunden demonstriert.
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0: A3 Passau Richtung Nürnberg zwischen Metten und Schwarzach, da ist ein Fahrzeug liegen geblieben, da bitte vorsichtig fahren. Auf der A93 Regensburg Richtung Holledau zwischen Abensberg und Siegenburg, da liegen Reifenteile auf der Fahrbahn und da steht ein defekter LKW. Und du brauchst ein bisschen länger auf der A3 Nürnberg Richtung Passau zwischen Metten und Hengersberg, 18 Minuten. Gute Fahrt.
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0: haben wir im Landkreis Kelheim-Bad Abbach einstehen. Oberndorfer Straße gegenüber der Fußgängerbrücke, da ist Tempo 30 erlaubt. A93 Regensburg Richtung Weiden zwischen Schwandorf und Schwarzenfeld. Da wird in der Baustelle geblitzt bei Tempo 100. Dann noch im Landkreis Kelheim, Irlerstein Richtung Peinten. An der Nürnberger Straße steht einer. Dann haben wir auch noch Blitzer in Donaustauf beim Rathaus in Regensburg bei der Sandgasse. Danke an alle fürs Melden. Wenn du auch was hast, ruf gern kurz durch. 0800 0800 89 7.
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1: 23 Grad messen wir aktuell in Regensburg, in der Altstadt am Kohlenmarkt und 24 sind es in Siegenburg. Heute gibt es einen Mix aus Sonne und Wolken. Am späten Nachmittag kommt dann noch der ein oder andere Regenschauer mit dazu bei maximal 36 Grad.
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1: Und du kannst das Radio jetzt ein kleines bisschen lauter im Büro aufdrehen, damit die Kollegen auch langsam mal alle wach werden.
0: Das kommt jetzt von Olivia Dean. So easy to fall in love. Hier auf Gong FM.

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0: Gong FM, 9.08 Uhr haben wir es. Kitschkrieg und Blumengarten und Shereen David mit Gut genug. Und ich habe eben gerade Infos von meiner Chefin bekommen, dass wir ab Montag einen neuen Moderator bei Gong FM haben. Und wir holen sie gleich live ins Studio und dann verrät sie uns ganz exklusiv, wen wir am Montag als neuen Moderator bei Gong FM haben.
1: Hey, Fonzie.

0: 9.16 Uhr, Gong FM mit großen News. Und dafür ist extra die Chefin sogar höchstpersönlich reingekommen. Hallo Lisa.
1: Hallo, guten Morgen.
0: Wir bekommen ab Montag einen neuen Moderator bei Gong FM. Und du möchtest mir jetzt verraten und allen da draußen, wer das ist?
1: Ja, eigentlich freue ich mich ja immer sehr über neue Mitarbeiter. Bei dem weiß ich noch nicht so genau, was ich davon halten soll. Ich glaube, dass ich keine ruhigen Nächte jetzt am Wochenende habe und mit vielen Muffensausen hier am Montag herkomme. Denn mein Sohn. Luca.
0: Okay, und
1: fast
0: jetzt.
1: Vier.
0: Ja, das wollte ich gerade fragen. Wie alt ist denn der Luca?
1: Ja,
0: fast vier, okay.
1: Fast vier. Der wird dann am Montag mit mir gemeinsam moderieren. Unfreiwillig, so ein bisschen, weil heute ist letzter Kindergartentag. Und ich glaube, viele Eltern, die uns auch zuhören, haben ja bestimmt immer mal wieder dasselbe Problem, dass sie nicht wissen, wohin mit ihren Kindern, wenn vielleicht Oma, Opa nicht hier in der Nähe wohnen. So ist das bei uns. Und das heißt, ich musste ihn, das wusste ich so oder so, am Montag mitnehmen. Und dann dachte ich mir irgendwann, beziehungsweise mein Mann eigentlich, und hat gesagt, mach doch einfach mit ihm zusammen Sendungen.
0: Ja, wozu hat man denn Kinder?
1: Ja, schau mal, wofür ich ihn da gebrauchen kann. Aber ich habe es ihm erklärt. Ich glaube, er freut sich. Er weiß natürlich noch nicht genau, was ihn da so erwartet. Aber ich habe mir schon ein paar Sachen für ihn überlegt, dass das auch für uns alle eine lustige, also für mich eine anstrengende, aber für alle anderen eine lustige Sendung wird.
0: Und ab wann können wir den dann live hören am Montag?
1: Montag 12 bis 15 Uhr.
0: Okay.
1: Drei schlimmste Stunden wahrscheinlich meines Arbeitslebens. Schauen wir mal, wie das wird. Aber ich freue mich natürlich, wenn alle dabei sind. Also Unterstützung, die vielleicht auch mit Kindern zu Hause sind. Jetzt in den Ferien machen wir ein bisschen, ich will nicht sagen Familienradio, aber ja, schauen wir mal, was passiert.
0: Es klingt herrlich, wir freuen uns. Unbedingt dann einschalten. Jetzt Tiffany Harris, neue Musik hier bei Gong FM.

0: Guten Morgen, wir haben es 9.26 Uhr. Somber hast du gehört hier auf Gong FM.
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0: 9.28 Uhr.
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0: A93 Regensburg Richtung Holledau zwischen Abensberg und Siegenburg. Da steht ein defekter LKW, da ist der rechte Fahrstreifen gesperrt. Und du brauchst länger auf der A3 Nürnberg Richtung Passau zwischen Metten und Hengersberg, nämlich 17 Minuten. Gute Fahrt.
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0: A93 Regensburg Richtung Weiden zwischen Schwandorf und Schwarzenfeld wird geblitzt bei Tempo 100 in der Baustelle. Und Landkreis Kelheim, Illerstein Richtung Painten an der Nürnberger Straße. Danke an Ben und Alex fürs Melden. Wenn du auch was hast, kannst du gerne immer kurz durchrufen. 0800 0800 89 7.
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10: 25 Grad messen wir in Regensburg am Donaustrand, 20 Grad sind es in Hausen. Heute gibt es einen Mix aus Sonne und Wolken. Am späten Nachmittag können wir uns dann über den ein oder anderen Regenschauer freuen. Der kühlt das Ganze noch mal ein bisschen ab. Es bleibt aber tatsächlich sehr warm. 36 Grad werden es insgesamt.
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10: Guten Morgen.
0: Guten Morgen zusammen. Donnerstag auf Freitag ist immer die Nacht, wo neue Musik rauskommt. Wir haben uns jeweils zwei schöne Dinge ausgesucht, muss ich sagen. Ein Song, der aktuell unfassbar viral geht, hat jetzt einen Remix.
10: Ja, wir haben gemeinsam ein bisschen durchgestöbert und was wir gut finden, stellen wir dir in knapp 10 Minuten vor.

0: Gong FM 9.39 Uhr. Avicii hast du gehört mit Without You.
1: Licky Lee hat sich ganz spontan, wie sie sagt, mit Swedish House Mafia zusammengetan und einen echten Sommersong rausgebracht.

0: kommt neue Musik raus und das ist unter anderem einer davon. Happiness is so sad. Der Song ging im Netz auch viral, weil sie den im Ushuaia in Ibiza vor ein paar Tagen schon das erste Mal gespielt haben. Bei der Produktion waren auch mehrere große Künstler dabei, unter anderem DJs wie Axwell und Sebastian Ingrosso. Der hat das Team, und Jonas, das ist eine Aussage für dich, der hat das Team als die schwedischen Avengers bezeichnet.
1: Finde ich gut. Es ist aber nicht der einzige Song, der heute Nacht rausgekommen ist. Wir haben nämlich noch einen Remix von einem der größten deutschsprachigen Mega-Hits des Jahres 2026. Ursprünglich kommt er vom Kollektiv, vom Producer-Kollektiv Kitschkrieg zusammen mit dem Indie-Pop-Duo Blumengarten. Und auf dem Original war Shereen David noch dabei. Jetzt wurde die ersetzt, und zwar durch einen der bekanntesten und größten britischen Rapper auf diesem Planeten, Skepta, gut genug im Remix.

0: Skepta hat gesagt, dass er den Song gefunden hat und er ist nicht auf Gold gestoßen, sondern er hat einen verrückten Kristall gefunden. Außerdem hat er gesagt, dass er in der Schule Deutsch gelernt hat und diese Fächerwahl nun endlich einen Sinn ergeben würde.
1: Das ist gut, dass wir da was dazu beisteuern konnten. Auf welche Neuveröffentlichung hast du dich am meisten gefreut? Kannst du uns ja auch mal gerne schreiben. 0160 89 70 89 7.
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0: Gong FM 9:53, Kamrad hörst du mit Be Mine und gleich für dich. J-Lo und David Guetta mit Save Me Tonight.
1: Außerdem Miles Smith.
2: She said, oh, hi, nice to meet you tonight. Baby,
1: nice to meet you. Für dich noch in der nächsten halben Stunde hier auf Gong FM.
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8: Ich bin Christian Augustin. Während sich die Waldbrandlage in Frankreich und Spanien entspannt, ist die Situation in Griechenland und der Türkei weiter angespannt. Die Brände dort werden vor allem durch kräftigen Wind immer wieder angefacht. Im Fokus steht auch die beliebte Ferieninsel Kreta. An der französischen Atlantikküste kehrten inzwischen die meisten der 224.000 evakuierten Menschen nach Hause zurück. In Spanien konnten die Feuerwehren die verheerenden Waldbrände in drei Regionen weitgehend eindämmen, darunter auch bei der Hauptstadt Madrid. Gehen Handy, Kühlschrank oder die Waschmaschine kaputt, haben wir ab heute das Recht auf Reparatur. Eine EU-Richtlinie sieht vor, dass Ersatzteile und Reparaturen gratis oder zu angemessenen Preisen angeboten werden müssen. Das Ziel: Elektroschrott vermeiden und Ressourcen schonen. Die Regel gilt aber nur für ab jetzt neu gekaufte Geräte. Nach der WM-Boykottdrohung der europäischen Verbände muss FIFA-Präsident Gianni Infantino den nächsten Rückschlag hinnehmen. Auch der für Nord- und Mittelamerika sowie die Karibik zuständige Kontinentalverband lehnt seine Investorenpläne ab. Damit positionieren sich auch die drei WM-Gastgeber USA, Mexiko und Kanada gegen Infantino. Damit dürfte es schwierig werden, eine Mehrheit für die Investorenpläne zu finden.
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0: A93 Regensburg Richtung Holledau zwischen Abensberg und Siegenburg. Da ist der rechte Fahrstreifen wegen eines defekten LKWs gesperrt. Und du brauchst länger auf der A3 Nürnberg Richtung Passau zwischen Metten und Hengersberg, nämlich 11 Minuten. Gute Fahrt.
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0: Landkreis Kelheim wird geblitzt, Irlerstein Richtung Peinten, Nürnberger Straße, den hat Alex durchgegeben. Und dann hat Renate noch geschrieben, dass am grasigen Weg beim Friedhof geblitzt wird. Renate, ich danke dir ganz doll. Sie schreibt nur noch schönen heißen Tag, ihr Lieben. Servus. Den wünschen wir dir auch. Und wenn du auch was hast, Staus oder Pizza, kannst du gerne eine WhatsApp schreiben. 0160 89 70
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1: 26 Grad messen wir in Regensburg am Dom, 25 sind es in Painten. Heute ist alles mit dabei. Sonne ist mit dabei, die ein oder andere Wolke wird uns durch den Tag begleiten. Regen kommt am späten Nachmittag runter. 36 Grad werden es insgesamt. Und wir schauen auch noch direkt kurz aufs Wochenende. Höchsttemperaturen fürs Wochenende liegen bei 32 Grad. Auch hier Regen mit dabei und die ein oder andere Wolke ist auch damit am Start. Deswegen vielleicht können wir da ein bisschen durchatmen.
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Sie ist Weltstar, Grammy-Gewinnerin und seit Jahren im Rampenlicht. Aber auch bei Miley Cyrus läuft nicht immer alles perfekt. Jetzt spricht sie darüber, wie viel Druck sie sich selbst gemacht hat. Hinter der coolen Rockstar-Fassade steckt nämlich auch eine Menge Selbstzweifel. Miley erzählt, dass sie oft den Anspruch hatte, immer noch besser, noch erfolgreicher und noch perfekter zu sein. Heute versucht sie anders mit Erwartungen umzugehen und mehr auf sich selbst zu hören. Ihre Botschaft? Auch Menschen, die scheinbar alles erreicht haben, kämpfen manchmal mit Stress und hohen Ansprüchen an sich selbst. Miley zeigt damit einmal mehr, hinter den großen Bühnenmomenten steckt auch ein ganz normaler Mensch mit Sorgen, Ängsten und Herausforderungen. Alles perfekt. Jetzt spricht sie darüber, wie viel Druck sie sich selbst gemacht hat. Hinter der coolen Rockstar-Fassade steckt nämlich auch eine Menge Selbstzweifel. Miley erzählt, dass sie oft den Anspruch hatte, immer noch besser, noch erfolgreicher und noch perfekter zu sein. Heute versucht sie anders mit Erwartungen umzugehen und mehr auf sich selbst zu hören. Ihre Botschaft? Auch Menschen, die scheinbar alles erreicht haben, kämpfen manchmal mit Stress und hohen Ansprüchen an sich selbst. Miley zeigt damit ein

0: Musik ist in Arbeit und auch die nächste Bühnenära von Ed Sheeran steht schon in den Startlöchern.
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8: A3 Regensburg in Richtung Passau fahren zwischen Metten und Hengersberg, 4 Kilometer Stau. Dann die A3 Passau Richtung Nürnberg zwischen Neutraubling und dem Kreuz Regensburg. Laufmäharbeiten, der linke Fahrstreifen ist gesperrt. A93 Regensburg Richtung Holledau zwischen Amsberg und Siegenburg, ein kaputter LKW. Der rechte Fahrstreifen ist hier momentan gesperrt. Und Vorsicht bitte, kaputtes Fahrzeug auch auf der B20, und zwar Richtung Straubing fahren zwischen dem Ausfahrtsbereich bei der A3 bei Straubing und Parkstetten. Da steht ein liegengebliebenes Fahrzeug.
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8: Im Landkreis Kelheim wird in Irlerstein geblitzt, in der Nürnberger Straße Richtung Peintenpfand.
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8: Heute Sonnenschein und Wolken und zum Start in die Ferien wird es heute noch mal gut warm mit an die 36 Grad im Laufe des Tages. Am Abend wird es etwas wolkiger und vereinzelt donnert und gewittert es schon in der kommenden Nacht. Der Wettertrend. Morgen wird es dann insgesamt gewittrig und schwülwarm. Die Temperaturen gehen zwar leicht zurück, aber es wird trotzdem warm mit an die 30 Grad. Der Sonntag bringt uns Sonne und Wolken bei ähnlichen Temperaturen.

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13: Ich bin Stefan Schütz. In Bayern sind im Juli gut 5.000 Menschen mehr arbeitslos geworden als noch im Juni. Insgesamt sind es jetzt gut 318.000. Das teilte die Bundesagentur für Arbeit in Nürnberg mit. Die Arbeitslosenquote liegt bei gut 4%, nahezu unverändert. Im Vergleich zum Vorjahr sind es gut 6.000 Arbeitslose mehr. Deutschlandweit sind mehr als 3 Millionen Menschen ohne Job. Geht das Handy, der Kühlschrank oder die Waschmaschine kaputt, haben wir ab heute das Recht auf Reparatur. Damit setzt Deutschland eine EU-Richtlinie um, die vorsieht, dass Ersatzteile oder auch Reparaturen gratis oder zu angemessenen Preisen angeboten werden müssen. Das Ziel, Elektroschrott vermeiden und Ressourcen schonen, die Regel gilt nur für neu gekaufte Ware. Im Chiemgau kämpfen Einsatzkräfte weiter gegen einen Waldbrand bei Unterbössen. Das Landratsamt Traunstein hat deswegen gestern den Katastrophenfall ausgerufen. Hunderte Einsatzkräfte und mehrere Hubschrauber sind im Einsatz. Wegen der hohen Waldbrandgefahr in Bayern sollen in Mittelfranken und Niederbayern Luftbeobachter nach neuen Feuern Ausschau halten. Tausende Migranten sind in den letzten Tagen in der spanischen Exklave Ceuta in Nordafrika angekommen, nun auch in der zweiten Exklave Melilla. Die Auffangszentren in Ceuta sind laut dem Regionalpräsidenten komplett überlastet. Um die Situation unter Kontrolle zu bringen, ist das Militär entsandt worden. Die 40-Grad-Marke ist gestern an mehreren Orten geknackt worden. Den höchsten Wert meldet der Deutsche Wetterdienst mit 40,5 Grad aus Bernburg an der Saale in Sachsen-Anhalt. Dahinter folgen 40,4 Grad im bayerischen Kitzingen und 40,2 Grad in Ulsbach in Baden-Württemberg. Damit wurden in den drei Bundesländern neue Hitzerekorde für den Juli aufgestellt.
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16: A3 Regensburg Richtung Passau. Zwischen Metten und Hengersberg 5 Kilometer Stau. Achtung bitte auf der A93 Regensburg Richtung Holledau fahren. Zwischen Abensberg und Siegenburg ein kaputter LKW. Der rechte Fahrstreifen ist gesperrt. Und kaputtes Fahrzeug auch auf der B20 Richtung Straubing. Das steht da im Ausfahrtsbereich der A3 Straubing und Parkstetten. Achtung, hier Gefahr durch ein liegengebliebenes Fahrzeug.
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16: Im Landkreis Kelheim wird in Irlerstein geblitzt, in der Nürnberger Straße Richtung Peinten fahrend.
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16: In Regensburg im Kasernenviertel momentan warme 26 Grad. In Prenberg, Landkreis Regensburg 24 Grad. Und bei euch in Elsendorf im Landkreis Kelheim 26 Grad. Heute Sonnenschein und Wolken und zum Start in die Ferien wird es heute noch mal gut warm mit an die 36 Grad im Laufe des Tages. Am Abend wird es etwas wolkiger und vereinzelt donnert und gewittert es schon in der kommenden Nacht. Der Wettertrend. Morgen wird es dann insgesamt gewittrig und schwülwarm. Die Temperaturen gehen zwar leicht zurück, aber es wird trotzdem warm mit an die 30 Grad. Der Sonntag bringt uns Sonne und Wolken bei ähnlichen Temperaturen.
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1: Eine lange Tafel mitten auf dem Marktplatz, regionale Küche und sogar einen exklusiven Wein, der nur in deinem Ort verkauft wird. All das gibt's heute in Bad Abbach mit der ersten gemeinsamen langen Tafel. Möchten Markt und Gastro zeigen, was der Ort kulinarisch zu bieten hat. Zusammen essen, Ideen austauschen und ein Gläschen Wein trinken. Los geht's ab 17 Uhr am Marktplatz Bad Abbach. Irish and Scottish Folk Night im auf dem Marktplatz, regionale Küche und sogar einen exklusiven Wein, der nur in deinem Ort verkauft wird. All das gibt's heute in Bad Abbach mit der ersten gemeinsamen langen Tafel. Möchten Markt und Gastro zeigen, was der Ort kulinarisch zu bieten hat. Zusammen essen, Ideen austauschen und ein Gläschen Wein trinken. Los geht's ab 17 Uhr am Marktplatz Bad Abbach. Irish and Scottish

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14: A3 Regensburg Richtung Passau zwischen Metten und Hengersberg 5 Kilometer Stau. Und Achtung bitte auf der A93 Regensburg Richtung Holledau fahrend. Zwischen Abensberg und Siegenburg ein kaputter LKW. Hier ist momentan der rechte Fahrstreifen gesperrt.
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14: Keine Blitzer gemeldet.
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14: Heute Sonnenschein und Wolken und zum Start in die Ferien wird es heute noch mal gut warm mit an die 36 Grad im Laufe des Tages. Am Abend wird es etwas wolkiger und vereinzelt donnert und gewittert es schon in der kommenden Nacht. Der Wettertrend. Morgen wird es dann insgesamt gewittrig und schwülwarm. Die Temperaturen gehen zwar leicht zurück, aber es wird trotzdem warm mit an die 30 Grad. Der Sonntag bringt uns Sonne und Wolken bei ähnlichen Temperaturen.
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0: Golding und Burn geht's durch den Freitagmittag. Du hörst Gong FM. Am 4. September bringt sie übrigens ihr neues Album raus. Da freuen wir uns drauf. Vorher immer von jetzt. Gleich mit Huntrix und Golden. Und um Punkt 12 geht's entspannt durch die Mittagspause mit Mark Ember und Belong Together. Immer voll die Hits bei uns schon zur vollen Stunde.
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24: Ich bin Stefan Schütz. Immer häufiger werden Musik-Streaming-Dienste mit Musik geflutet, die per KI erstellt worden ist. Jetzt hat ein Gericht in München ein Urteil gesprochen, das die Rechte von Künstlerinnen und Künstlern stärken soll. Es geht um das US-Unternehmen Suno. Damit können Nutzer ohne Einwilligung der Urheber Lieder erstellen, die dem Original sehr nahe kommen. Das Gericht untersagt das, Suno kann aber gegen das Urteil vorgehen. Die Zahl der Arbeitslosen in Bayern ist im Juli im Vergleich zum Vormonat leicht gestiegen auf rund 318.000 Menschen. Vor einem Jahr waren es gut 6.000 Arbeitslose weniger zu diesem Zeitpunkt, Oliver Urbanke berichtet.
25: Viele Unternehmen gehen in die Sommerpause, stellen oft erst danach wieder neu ein. Gleichzeitig gehen Ausbildungen zu Ende und Schülerinnen und Schüler suchen nach ihrem Abschluss erst noch nach der passenden Stelle oder dem Studienplatz. Die gute Nachricht, auch wenn es rund 6.000 Arbeitslose mehr gibt als im Vorjahresmonat, spricht das IFO-Institut davon, dass sich der Arbeitsmarkt gerade etwas stabilisiert.
24: Der Deutsche Gewerkschaftsbund macht Druck beim Thema Hitzeschutz am Arbeitsplatz. DGB-Chefin Fahimi sagte der Rheinischen Post, man müsse jetzt tätig werden. Mehr Hitzetage bedeuten mehr gesundheitliche Belastung und höhere Unfallgefahr. Besonders für Leute, die draußen oder unter Zeitdruck arbeiten. Sie nannte zum Beispiel Pflegekräfte, Paketboten oder Einsatzkräfte. Ihre Forderung an die Bundesregierung, handeln statt tatenlos zuzusehen. 2 Jahre gibt's das Selbstbestimmungsgesetz jetzt und über 28.000 Menschen in Deutschland haben seitdem ihren Geschlechtseintrag und Vornamen geändert. Die Queerbeauftragte der Regierung Koch zieht eine positive Bilanz. Für viele sei damit endlich ein selbstbestimmtes Leben möglich. Gute Nachricht für alle, die eine Ausbildung machen. Die Gehälter für Azubis sind im vergangenen Jahr wieder deutlich stärker gestiegen als die normalen Löhne. Die Hans-Böckler-Stiftung hat 20 Tarifbranchen unter die Lupe genommen. Im Schnitt gab es 6,7% mehr. Und schon im ersten Ausbildungsjahr bekommen die meisten Azubis mittlerweile über 1.000 Euro im Monat.
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2: Einmal Achtung auf der A93 Holledau Richtung Regensburg. Zwischen Saalhaupt und Bad Abbach hat es einen Unfall mit 3 Fahrzeugen gegeben. Außerdem Achtung, hier sind Personen auf der Straße. Die linke Spur ist blockiert. Dann die A3 Nürnberg Richtung Passau zwischen Metten und Hengersberg. 7 Kilometer Stau. Hier brauchst du 28 Minuten länger. Und B16 Regensburg Richtung Ingolstadt zwischen Lengfeld und Saal an der Donau. Da steht ein kaputter PKW.
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2: Geblitzt wird in Regensburg in der Bischof-Konrad-Straße. Dann nochmal in Regensburg in der Sandgasse. Regenstauf am Grasi Weg in Peinden in der Hemauer Straße und in Schmidtmühlen hier in der Karl-Münzer Straße. Wenn du sonst was gesehen hast, ruf an unter 0800 0800 89 7. Das ist deine Gong FM Service Hotline.
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2: Aktuell haben wir in Regensburg am Krankenhaus St. Josef 31 und in Wenzenbach 30 Grad. Heiß ist es heute wieder, viel Sonne. Ab dem Nachmittag kommen dann so ein paar Wolken dazu bei maximal 35 Grad. Selbst um 22 Uhr heute Abend haben wir noch 26 Grad, also es wird warm. Eine Jacke braucht man heute definitiv nicht. Auch das Wochenende bleibt sommerlich. Morgen bis 29, Sonntag sonnig bei bis zu 30 Grad.
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2: Halbzeit, oder? Der halbe Freitag ist geschafft und wo erwische ich dich? Schon im Wochenendmodus oder vielleicht noch im Endspurt in der Arbeit? Ganz egal, mit immer vollen Hits geht's jetzt Richtung Feierabend. Wochenende, jetzt mit guter Musik von Nico Santos, Huntrix, und wir starten mit Mark Ember und Belong Together.

Du hörst Gong FM am Freitag. Wir können uns, glaube ich, wirklich nicht beschweren, dass hier im Sommer veranstaltungsmäßig nichts los ist. Partys, Konzerte, Open Airs oder ganz neue Events, wie ja letzten Samstag zum Beispiel der Brückenaperitivo am Marc-Aurel-Ufer, den ich mega fand. Und auch morgen steht wieder einiges an. Was genau? Checken wir gleich direkt nach. Musik von Michael Schulte, Bruno Mars und jetzt Nico Santos. Mit dem geht's ganz entspannt in Richtung Wochenende. Optimist ist es auf Gong FM.

0: nach 12 haben wir, du hörst Gong FM am Freitag. Live-Musik, tolle Begegnungen und jede Menge Regensburg-Flair. Das gibt's morgen in Regensburg. Die Touristinformation lädt nämlich zur langen Nacht auf dem Rathausplatz ein. Und da gibt's alles, was zu so einem perfekten Sommerabend eigentlich dazugehört. Wir haben mit Jakob Reitinger, Geschäftsführer von Regensburg Tourismus, dem Veranstalter des Ganzen, gesprochen. Was genau erwartet uns denn?
1: Das ist eine große Tradition mittlerweile schon. Wir wollen einfach was zurückgeben an die RegensburgerInnen. Und das heißt, dass wir einfach auch zeigen, was machen wir. Ein schönes Programm haben, Musik, viel Kulinarik, einfach zeigen, wie Tourismus gemeinsam im Einklang mit den Bewohnern gut gehen kann.
0: Ja, von 16 bis 22 Uhr wird mitten in der Altstadt gefeiert, gequatscht und einfach der Sommer genossen. Also Freunde schnappen, kühles Getränk in die Hand und den Abend mitten im Herzen von Regensburg ausklingen lassen. Das klingt doch nach einem ziemlich guten Plan, oder? Morgen von 16 bis 22 Uhr auf dem Rathausplatz. Was sonst noch am Wochenende bei uns in der ganzen Region so los ist, das siehst du bei Insta, gongfm89-7. Und jetzt ein Song, der uns schon mal so richtig schön Richtung Wochenende katapultiert. Pitbull ist das und I Know You Want Me.
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0: Das ist doch ein super Song für Richtung Wochenende. Tiger auf Gong FM mit A Macarena. Gleich Harry Styles und American Girls. Vorher gucken wir gleich noch auf die Straßen.
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0: Da bitte einmal ganz besonders Achtung auf der A3 Passau Richtung Nürnberg zwischen Regensburg-Burgweinting und dem Kreuz Regensburg. In beiden Richtungen werfen Personen Steine auf die Straße. Ich sag's nochmal, Achtung auf der A3 Passau Richtung Nürnberg zwischen Regensburg-Burgweinting und dem Kreuz Regensburg. In beiden Richtungen Achtung, hier werfen Personen Steine auf die Straße. Dann nochmal Achtung, A93 Holledau Richtung Regensburg zwischen Saalhaupt und Bad Abbach hat's einen Unfall mit 3 Fahrzeugen gegeben. Hier ist die linke Spur gesperrt. A3 Nürnberg Richtung Passau zwischen Metten und Hengersberg 8 Kilometer Stau. Hier brauchst du 27 Minuten länger. A93 Holledau Richtung Regensburg zwischen Hausen und Bad Abbach 4 Kilometer Stau mit einem Zeitverlust von 35 Minuten. B15N Landshut Richtung Saalhaupt zwischen Stierling Nord und dem Dreieck Saalhaupt dichter Verkehr. Hier brauchst du 17 Minuten länger und noch die B16 Regensburg Richtung Ingolstadt zwischen Lengfeld und Saal an der Donau. Da steht ein kaputter PKW.
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0: Geblitzt wird in Regensburg in der Bischof-Konrad-Straße. Dann in Regensburg steht der Blitzeranhänger in der Sandgasse. In Regenstauf wird geblitzt am Grasigen Weg. In Peinten in der Hemauer Straße und in Schmidtmühlen hier in der Kallmünzer Straße.
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0: In Regensburg am Audi Max aktuell 31 und bei dir in Neutraubling 30 Grad. Viel Sonne heute. Ab dem Nachmittag kommen so ein paar kleine Wolken dazu. Erfrischung gibt's nicht. Es wird heiß bei maximal 35 Grad. Selbst heute Abend um 10 noch 26 Grad. Auch das Wochenende bleibt sommerlich. Morgen bis 29. Sonntag sehr sonnig bei bis zu 30 Grad.
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0: Der Samstagmorgen wird blau. Ja, nicht was du denkst. Also vielleicht bist du auch morgen blau, aber morgen leuchtet der Stadtpark ganz in blau. Was da los ist und was es dieses Jahr vor allem dort Neues gibt, das checken wir gleich direkt nach Olivia Dean, Ray Dalton und jetzt Harry Styles ist das zum Start in Richtung Wochenende. American Girls hier auf Gong FM.

0: Du hörst Gong FM am Freitag und es ist eines der Sommer-Highlights in Regensburg. Der Regensburger Stadtpark wird am Wochenende wieder zur größten Sommerbühne der Stadt. Die Rehwagnächte feiern ihr 20-jähriges Jubiläum und vor allem der Samstagmorgen verspricht ein echtes Highlight zu werden. Dann heißt es nämlich wieder Rehwagnacht in Blau. Der ganze Stadtpark taucht in blaues Licht. Dazu gibt's Live-Musik auf mehreren Bühnen, leckeres Essen, kühle Drinks und jede Menge Sommerfeeling. Martin Gottschalk von der Rehwag, was genau erwartet uns denn?
1: Im Grunde genommen ist es ein ganz großes Fest im Regensburger Stadtpark mit guter Musik, gutem Essen, aber auch so ein bisschen außergewöhnlichen Sachen wie Straßenkünstler, ein bisschen Akrobatik und nicht zu vergessen, man kann auch umsonst in die Ostdeutsche Galerie gehen, da gibt es Führungen. Es ist auch wichtig, nochmal zu betonen, dass es keinen Eintritt kostet, also es kann jeder kommen.
0: Ja, und ihr legt ja auch ganz viel Wert auf Nachhaltigkeit. Wo kann man das denn sehen?
1: Einerseits, was auf die Speisenauswahl angeht und die Art und Weise, wie sie serviert werden, nämlich wirklich auf entsprechendem Mehrweggeschirr. Auf der anderen Seite haben wir heuer aber auch was Besonderes, nämlich auch wirklich einen Platz für Menschen mit Behinderungen, damit die auch gut auf die Bühnen sehen. Da haben wir ein entsprechendes Podest gebaut und zur Nachhaltigkeit gehört natürlich auch, dass man Bands unterstützt, die hier aus der Region kommen.
0: Ja, voll. Außerdem neu dabei ein zusätzlicher Biergartenbereich und noch mehr Platz zum Chillen. Der Eintritt, wie immer, kostenlos. Also Picknickdecke einpacken, Freunde schnappen und einen richtig coolen Sommerabend mitten in Regensburg in Blau genießen. Richtung Wochenende geht's jetzt mit Tayo Cruz und Ludacris. Sie laden uns ein mit Break Your Heart hier auf Regensburg Hitradio.

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0: Montag einen neuen Moderator und der wird mir persönlich das Leben vermutlich sehr schwer machen. Wer das ist und warum der überhaupt hierher kommt, das klären wir gleich in der nächsten halben Stunde. Außerdem gute Musik von Tame Impala und Dracula und um Punkt 13 Uhr David Guetta, Alpha Will und Ava Max und Forever Young, immer voll die Hits bei uns natürlich schon zur vollen Stunde.
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14: Ich bin Stefan Schütz. Das Landgericht München hat der Musikverwertungsgesellschaft GEMA im Streit um KI-Lieder Recht gegeben. Das US-Unternehmen Suno darf bestimmte Musikwerke nicht ohne Einwilligung der GEMA vervielfältigen. Das gilt auch für das Training der künstlichen Intelligenz. Claudia Wächter berichtet.
15: Konkret geht's um Atemlos, Daddy Cool und andere Songs. Mit diesen Liedern und mit Hilfe von KI hat das Tool neue Songs generiert. Aber die, sagt die GEMA, unterscheiden sich kaum vom Original. Stimmt nicht, sagt die Gegenseite, und die Songs würden noch nicht abgespeichert. Doch das Gericht hat nun das Urheberrecht gestärkt, auch von deutschen Künstlern. Die US-Firma kann allerdings noch Berufung einlegen.
14: In Bayern sind im Juli gut 5.000 Menschen mehr arbeitslos geworden als noch im Juni. Insgesamt sind es jetzt gut 318.000, das teilte die Bundesagentur für Arbeit mit. Die Arbeitslosenquote liegt bei gut 4%, nahezu unverändert. Im Vergleich zum Vorjahr sind es gut 6.000 Arbeitslose mehr. Deutschlandweit sind mehr als 3 Millionen Menschen ohne Job. München rüstet das Oktoberfest mit KI-Kameras gegen Überfüllung aus. Die Kameras sollen gefährliche Menschenansammlungen frühzeitig erkennen und Alarm schlagen. Das kündigte Wiesnchef Scharpf an. Grund ist ein Vorfall im vergangenen Jahr. An einem Samstag war es vor den Festzelten so voll, dass Tausende weder vor noch zurück konnten. Geht das Handy, der Kühlschrank oder die Waschmaschine kaputt, haben wir ab heute das Recht auf Reparatur. Damit setzt Deutschland eine EU-Richtlinie um, die vorsieht, dass Ersatzteile und/oder Reparaturen gratis oder zu angemessenen Preisen angeboten werden müssen. Das Ziel: Elektroschrott vermeiden und Ressourcen schonen. Die Regel gilt nur für neu gekaufte Ware. Waldbrände halten Südeuropa weiter in Atem. Auf Kreta facht starker Wind die Flammen immer wieder neu an. In der Türkei sind mehr als 3.500 Feuerwehrleute im Einsatz bei rund 170 Bränden. Die meisten sind wohl unter Kontrolle. In Frankreich und Spanien entspannt sich die Lage. Dort konnten Zehntausende Menschen wieder in ihre Häuser zurückkehren.
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0: Bisschen was los. Einmal Achtung auf der B16 Regensburg Richtung Ingolstadt zwischen Haselbach und der A93 Regensburg Nord. Gefahr durch verlorene Ladung. Hier liegen Styroporblöcke. Dann gucken wir auf die A3 Nürnberg Richtung Passau zwischen Schwarzach und Hengersberg. 8 Kilometer Stau. Hier brauchst du 27 Minuten länger. A93 Holledau Richtung Regensburg zwischen Hausen und Bad Abbach. 4 Kilometer Stau. Hier mit einem Zeitverlust von 11 Minuten. Im weiteren Verlauf zwischen Regensburg Süd und Regensburg Nord ebenfalls 4 Kilometer Stau, auch hier 11 Minuten länger. B16 Ingolstadt Richtung Regensburg zwischen Kelheimhafen und Bad Abbach dichter Verkehr, hier 10 Minuten mehr Zeit einplanen. B16 Regensburg Richtung Ingolstadt zwischen Lengfeld und Saal an der Donau, da steht der kaputte PKW. Und noch B15N Landshut Richtung Saalhaupt zwischen Schierling Nord und dem Dreieck Saalhaupt dichter Verkehr, hier mit einem Zeitverlust von 14 Minuten.
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0: Geblitzt wird in Regensburg in der Bischof-Konrad-Straße. Dann in Regensburg steht in der Sandgasse der Blitzeranhänger. Geblitzt wird außerdem in Regenstauf, am Grasigen Weg, in Peinten, in der Hemauer Straße und in Schmidt-Mühlen, hier in der Karl-Münzer Straße.
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0: Aktuell haben wir in Regensburg am Villapark 33 und bei dir in Schierling 31 Grad. Auch heute heiß, viel Sonne ab dem Nachmittag, vereinzelt so ein bisschen Wolken bei maximal 35 Grad. Auch das Wochenende bleibt sommerlich, morgen bis 29, Sonntag sonnig bei bis zu 30 Grad.
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0: Also wenn ich nicht schon zwei Kleinkinder zu Hause hätte, würde ich vielleicht drüber nachdenken. Wobei Elsa ist schon sehr, sehr süß. 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Wir stellen dir Tiere aus den Tierheimen der Region vor, die ein neues Zuhause suchen. 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

hörst Gong FM am Freitag, den ich noch sehr genieße, denn am Montag gibt es bei Gong was, was es so noch nie gab. Wir haben nämlich für einen Tag einen neuen Moderator, der noch nie in seinem Leben moderiert hat und ich eher befürchte, dass er alles so ein bisschen stören wird und bestimmt auch für den ein oder anderen Lacher sorgen wird. Also ich denke, du wirst lachen und ich werde vermutlich alle Nerven verlieren. Wer das dann nämlich ist und warum du am Montag unbedingt einschalten solltest, das checken wir gleich mal gemeinsam. Vorher Nico Santos, Tame Impala und jetzt für Felix Jähn mit No Therapy. Ich brauche die vermutlich am Montag hier auf Gong FM.

0: hier heute alleine bin, weil am Montag zu der Zeit wird das definitiv anders sein. Ich habe am Montag nämlich einen neuen Co-Moderator und ich weiß noch nicht so richtig, was ich davon halten soll. Es wird bestimmt für euch lustig, für mich ganz schön herausfordernd. Ich mache nämlich tatsächlich Sendungen mit meinem fast 4-jährigen Sohn und der stellt sich jetzt einfach mal selbst vor.
1: Ich bin der Luca, ich moderiere mit euch. Schaltet ein, das sollt ihr nicht verpassen. Stay tuned.
0: Es macht mich auf der einen Seite auch ein bisschen stolz und ich habe auch sehr Angst vor Montag. Wir haben nämlich das Problem, das bestimmt viele Eltern kennen. Kita, Kindergarten oder Schule haben Ferien. Er hat heute letzten Kindergartentag. Man muss selbst aber arbeiten. Also wohin mit dem Kind, wenn Omas und Opas nicht hier sind? Ja, dann eben direkt mit in die Arbeit. Also sei du auch mit dabei, wenn Luca hier am Montag, oh Gott, mit mir zusammen übernimmt. Wie gesagt, ich weiß noch nicht so ganz, es kann gut, es kann auch verstörend vielleicht werden. Aber ich freue mich, wenn du mit am Start bist. Kings of Leon zum Durchatmen mit diesem Megasong You Somebody hörst du jetzt hier auf Gong FM.

0: ganz neu auf der Gong FM Playlist. Calvin Harris und Jazzy und Satisfy. Hat schon richtig Sommerfeeling, der Song, ne? 13.26 Uhr, du hörst Regensburgs Hitradio.
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0: Achtung auf der A93 Regensburg Richtung Holledau. Im Fastensteintunnel Gefahr durch Gegenstände auf der Straße. Hier liegt ein Metallteil. Dann nochmal Achtung auf der B16 Regensburg Richtung Ingolstadt zwischen Haselbach und der A93 Regensburg Nord. Gefahr durch verlorene Ladung. Hier liegen Styroporblöcke. Dann gucken wir auf die A3 Nürnberg Richtung Passau zwischen Schwarzach und Hengersberg. 8 Kilometer Stau. Hier brauchst du 31 Minuten länger. A3 Passau Richtung Nürnberg zwischen Hengersberg und dem Kreuz Deggendorf. 6 Kilometer Stau mit einem Zeitverlust von 13 Minuten. A93 Holledau Richtung Regensburg zwischen dem Dreieck Saalhaupt und Regensburg Nord 13 Kilometer Stau. Hier dauert es 32 Minuten länger. Und A93 Regensburg Richtung Holledau zwischen Regensburg Nord und Regensburg Kumpfmühl 4 Kilometer Stau. Hier 10 Minuten mehr Zeit einplanen.
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0: Geblitzt wird in Regensburg, Bischof-Konrad-Straße. Dann in Regensburg steht der Blitzeranhänger in der Sandgasse. In Regenstauf am Grasigen Weg. In Peinden wird geblitzt, in der Hemauerstraße und in Schmidtmühlen hier in der Karl-Münzer-Straße. Wenn du sonst noch was gesehen hast an diesem Freitagmittag, gib gerne Bescheid. Einfach per WhatsApp an die 0160 89 70 89 7.
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0: Aktuell in Regensburg an der Uni 34 und bei dir in Wenzenbach 33 Grad. Ja, es ist heiß, viel Sonne, es ist schwül drückend. Ab dem Nachmittag kommen so ein paar Wolken dazu. Das ändert nicht so viel daran, dass es sehr heiß bleibt. Auch das Wochenende bleibt sommerlich. Morgen bis 29, Sonntag sonnig bei bis zu 30 Grad.
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0: Katy Perry, die macht gerade Bootsurlaub im Mittelmeer und ist definitiv vor Sonnenbrand sicher. Ein neues Foto zeigt nämlich, wie Lover Justin ihr beim Eincremen mit der Hand so ganz tief ins Dekolleté greift. Auf den Bildern sieht das aber nicht mehr nach einer liebevollen Geste aus, sondern eher so einem ambitionierten Heimwerker, der penibel die Fugen im neuen Badezimmer irgendwie abdichtet. Das hätte man definitiv irgendwie netter machen können. Noch mehr von den Promis hören wir gleich direkt nach Musik von Teddy Swims. Kaiser ist mit am Start und jetzt Leonie und Don't Worry hier auf Gong FM.

0: Heidi Swims und Mr. Know-It-All. 20 vor 2 haben wir am Freitag gleich neue Musik von One Republic und auch Fastboy sind mit am Start. Vorher gibt's News von 2 richtig krassen Weltstars.
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0: Sie ist Weltstar, Grammy-Gewinnerin und seit Jahren schon im Rampenlicht. Aber auch bei Miley Cyrus läuft nicht immer alles perfekt. Jetzt spricht sie darüber, wie viel Druck sie sich selbst gemacht hat. Hinter dieser coolen Rockstar-Fassade steckt nämlich auch eine Menge Selbstzweifel. Miley erzählt, dass sie oft den Anspruch hatte, immer noch besser, noch erfolgreicher und noch perfekter zu sein. Dieser Druck habe sie zeitweise sehr stark belastet. Heute versucht sie, anders mit Erwartungen umzugehen, um mehr auf sich selbst zu hören. Ihre Botschaft: Menschen, die scheinbar alles erreicht haben, kämpfen manchmal mit Stress und hohen Ansprüchen an sich selbst. Ed Sheeran hat eine riesige Ära abgeschlossen. Seine Mathematics-Tour ist vorbei. Nach Jahren voller Stadionshows, Mega-Hits und Millionen Fans weltweit. Doch von Ausruhen? Nein, keine Spur. Ed arbeitet schon an neuer Musik und will seinem Sound auch wohl eine neue Richtung geben. Wir dürfen also sehr gespannt sein. Neue Musik ist in Arbeit und auch die nächsten Bühnen-Ära von Ed Sheeran, die steht wohl schon in den Startlöchern.
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Rock FM am Freitag. Schon weit über 30 Grad. Jetzt stell dir kurz vor, du liegst in der Sonne irgendwo. Freust dich, das Wochenende ist Freitagnachmittag, letzter Arbeitstag der Woche. Und dann brauchst du richtig Sommerfeeling noch auf die Ohren. Gibt's bei uns.

0: Ed Sheeran und Azizam. Immer voll jetzt bei uns schon zur vollen Stunde.
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15: Ich bin Stefan Schütz. Verbraucherinnen und Verbraucher haben jetzt das Recht auf Reparatur von Geräten. Das entsprechende Gesetz ist heute in Kraft getreten, Fiona Reinhardt berichtet.
16: Ob Waschmaschinen, Handys oder E-Bikes, wer elektrische Geräte herstellt, ist mit dem neuen Gesetz dazu verpflichtet, die Produkte während der üblichen Lebensdauer zu reparieren, und zwar zu einem angemessenen Preis. Außerdem müssen die Geräte ab jetzt so gebaut werden, dass man sie auch reparieren kann. Vor allem Smartphones wurden ja zuletzt häufig so hergestellt, dass sich der Akku gar nicht austauschen lässt.
15: Innerhalb von 24 Stunden sollen viel mehr Menschen in die spanische Exklave Ceuta gekommen sein als bisher angenommen. Die Behörden sprechen von über 40.000 Medien von 50.000, die sich in der EU ein besseres Leben erhoffen. Die EU-Kommission hat Spanien angeboten, die Grenzschutzagentur Frontex zu entsenden. Die Feuerwehr macht bei den Waldbränden in den Chiemgauer Alpen gute Fortschritte. Das Feuer hat sich kaum weiter ausgebreitet, nur vereinzelt gab es kleinere Ausbrüche am Rand des Brandgebiets. Ein Feuerwehrsprecher zeigt sich vorsichtig optimistisch, heute weitere große Fortschritte zu machen. Seit Mittwochabend kämpfen Einsatzkräfte am Berggipfel bei Unterbössen gegen die Flammen. Immer häufiger gibt es auf Streaming-Seiten Musik, die per KI erstellt worden ist. Jetzt hat ein Gericht in München ein Urteil gesprochen, das die Rechte von Künstlerinnen und Künstlern stärken soll. Es geht um das US-Unternehmen Suno. Damit können Nutzer ohne Einwilligung der Urheber Lieder erstellen, die dem Original sehr nahe kommen. Das Gericht untersagt das. Suno kann gegen das Urteil vorgehen. Der Trend zum alkoholfreien Bier hält an. Eine YouGov-Umfrage zeigt, beim oder nach dem Sport wird die Variante doppelt so häufig getrunken wie normales Bier. Besonders Jüngere mögen das nach dem Training. Die Branche beklagt dennoch, dass der Verkauf von alkoholfreien Sorten die Brauereien nicht retten könne. Veltins-Chef Kuhl geht davon aus, dass weitere Betriebe aufgeben werden.
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18: Bisschen was los. Achtung auf der A6 Nürnberg Richtung Pilsen. In Höhe Wernberg-Ost, Gefahr durch Gegenstände auf der Straße. Hier liegen Reifenteile und die Einfahrt ist blockiert. Dann Achtung auf der A93 Regensburg Richtung Weiden. Zwischen Regenstauf und Poneus, Gefahr durch Gegenstände auf der Straße. Nochmal Achtung auf der A93 Regensburg Richtung Holledau. Im Pfaffensteintunnel, Gefahr durch Gegenstände auf der Straße. Hier liegt ein Metallteil. Dann schauen wir auf die A3 Nürnberg Richtung Passau. Zwischen Schwarzach und Hengersberg. 8 Kilometer Stau. Hier brauchst du 32 Minuten länger. A3 Passau Richtung Nürnberg zwischen Eggensbach und dem Kreuz Deggendorf. 8 Kilometer Stau, hier mit einem Zeitverlust von 18 Minuten. Und A93 Holledau Richtung Regensburg zwischen dem Dreieck Saalhaupt und Regensburg Nord. 14 Kilometer Stau, hier musst du 37 Minuten mehr Zeit einplanen.
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18: Geblitzt wird in Regensburg, Bischof-Konrad-Straße. Dann Regensburg, da steht der Blitzeranhänger in der Sandgasse. Geblitzt wird außerdem in Regenstauf am Grasigen Weg, in Painten hier in der Hemauerstraße und in Schmidtmühlen in der Kallmünzerstraße.
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18: Aktuell haben wir in Regensburg im Gewerbepark schon 34 und in Essing 35. Damit sind die Höchstwerte heute erreicht. Es gibt viel Sonne. Ab dem Nachmittag kommen so ein paar Wolken dazu. Es ist einfach drückend heiß. Auch das Wochenende bleibt sommerlich. Morgen bis 29, Sonntag sehr sonnig bei bis zu 30 Grad.
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18: Auf dem Abensberger Gillermoos tut sich was. Ein vertrauter Name, ein neues Kapitel. Und heute Abend gibt schon einen ersten Vorgeschmack darauf. Was dahinter steckt und warum Tradition dabei eine große Rolle spielt. Unser Thema hier gleich direkt nach Musik von Olivia Dean, Ügel, BTS und jetzt Ed Sheeran. Azizam.

Olivia Dean und Man I Need ist das hier auf Gong FM. Es geht in Richtung Wochenende und ein Stück Gillermoos-Tradition kehrt da zurück. Die neue Holledauer Festhalle feiert dieses Jahr Premiere auf dem Abensberger Gillermoos. Aus dem früheren Jungbräu-Festzelt wird ein neues Traditionszelt mit der Schlossbrauerei Sandersdorf und der Brauerei Kuchelbauer als Partner. Da gibt's dann bayerische Festzeltklassiker, regionale Zutaten und ein besonderes Bier. Erstmals gibt es auf dem Gillermoos nämlich ein Festbier mit Bioland-Siegel. Dabei soll das Angebot bezahlbar bleiben für alle, die einfach da gemeinsam feiern wollen. Und wer schon vorher so einen Vorgeschmack bekommen möchte, heute Abend gibt's ab 19 Uhr im Schlossgarten Abensberg die Bierprobe zur neuen Holledauer Festhalle. Da kannst du das Bio-Festbier und erste Gillermoos-Schmankerl schon mal probieren. Der Gillermoos selbst geht dann vom 3. bis 7. September und bringt ein Stück Abensberger Festtradition zurück. Immer voll die Hits gibt's jetzt für dich zum Start in Richtung Wochenende. Nicht mehr lang, dann haben wir es geschafft. Kato und John und Turn the Lights Off jetzt auf Gong FM.

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18: Die A93, Holledau Richtung Regensburg, zwischen Dreieck Saalhaupt und Regensburg Nord. Aktuell 10 Kilometer Stau, das dauert 40 Minuten länger. Sonst schaut's gut aus, gute Fahrt.
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18: Melde Staus und Blitzer gerne immer kostenlos über die 0800 0800 89.7. Das ist deine Gong FM Service Hotline.
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18: 35 Grad haben wir in Regensburg beim Skatepark, 34 bei dir in Bach an der Donau. Heute bis in den Abend mehr Sonne als Wolken. Ab und zu kann es ein bisschen regnen, auch in der Nacht dann. Morgen dann auch ein Mix aus Sonne und Wolken, vereinzelt auch mal mit Schauern oder Gewittern. Maximal 32 Grad da.
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0: Gong FM, gleich mit Kygo. Ab Richtung letzter Feierabend der Woche hast du gleich Save My Love. Außerdem ist Lady Gaga dabei. Abracadabra gibt's für dich in voller Länge gleich um Punkt 3 hier auf Gong FM.
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22: Ich bin Stefan Schütz. Wer in einem Betrieb mit Tarifvertrag lernt, verdient deutlich mehr als noch vor ein paar Jahren. Im Schnitt sind die Ausbildungsvergütungen 2025 im Schnitt um fast 7% gestiegen, Claudia Wächter berichtet.
23: Für die meisten bedeutet das, schon im ersten Lehrjahr gibt's mehr als 1.000 Euro pro Monat. Azubis sollen möglichst auf eigenen Beinen stehen, heißt das Ziel der Gewerkschafter. Aber es gibt auch große Unterschiede. Gut verdienen Azubis zum Beispiel im öffentlichen Dienst, in der Pflege, aber auch in der Baubranche. Im Friseurhandwerk dagegen gibt's deutlich weniger.
22: Wer Waschmaschine, Kühlschrank, TV oder Handy lieber reparieren statt wegwerfen möchte, findet jetzt Hilfe. Die neue Webseite reparieren-statt-wegwerfen.de vermittelt direkt passende Werkstätten in der Nähe. Hintergrund ist das neue Recht auf Reparatur. Laut einer Studie haben zwar 44% der Verbraucherinnen und Verbraucher davon gehört, die genauen Regeln kennen aber die wenigsten. In Bayern sind im vergangenen Jahr rund 20.350 Ehen geschieden worden. Laut Behörden fast gleich viele wie im Vorjahr, aber deutlich weniger als im Rekordjahr 2003. Da gab es fast 30.000 Scheidungen. Meist beantragen Frauen diese Trennung. Bei einem Viertel der Fälle gibt es ein gemeinsames minderjähriges Kind. Das Landgericht München hat den KI-Musikgenerator Suno zur Unterlassung, Auskunft und Schadenersatz verurteilt. Geklagt wurde gegen das US-Unternehmen, weil es geschützte Lieder ohne Erlaubnis zum Training seiner KI genutzt hat. Das Gericht sah darin klare Urheberrechtsverstöße. Verhandelt wurde nur über 6 Lieder, das Urteil dürfte aber weit darüber hinaus wirken. Suno prüft eine Berufung. 2 Jahre gibt es das Selbstbestimmungsgesetz jetzt und über 28.000 Menschen in Deutschland haben seitdem ihren Geschlechtseintrag und Vornamen geändert. Die Queer-Beauftragte der Regierung Koch zieht eine positive Bilanz. Für viele sei damit endlich ein selbstbestimmtes Leben möglich.
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2: Die A93 Holledau Richtung Regensburg. Zwischen Dreieck Saalhaupt und Regensburg Nord. 9 Kilometer Stau, dauert 40 Minuten länger. A93 Regensburg Richtung Holledau. Zwischen Regensburg Nord und Regensburg Kumpfmühl. 4 Kilometer Stau, Zeitverlust 12 Minuten. Gute Fahrt.
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2: Da haben wir aktuell nichts, aber wenn du was weißt, Staus oder Blitzer, ruf gerne mal kostenlos durch über die 0800 0800 89 7, deine Gong FM Service Hotline.
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2: 36 Grad in Regensburg im Ostpark, 35 bei dir in Pielenhofen. Bis zum Abend heute ganz viel Sonne, mehr Sonne als Wolken. Ab und zu kann es aber ein bisschen regnen, auch in der Nacht dann. Morgen ein Mix aus Sonne und Wolken, vereinzelt auch mit Schauern oder Gewittern, aber auch warm mit maximal 32 Grad.
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2: Freitag, Nachmittag, besser geht's fast gar nicht. Hey, die letzten Stunden, die ziehen sich vielleicht auch so ein bisschen. Andere sind gedanklich eh längst im Wochenende. Wir machen es dir leichter. Die letzten Stunden mit den besten Hits für deinen Start ins Wochenende. Jetzt Lady Gaga, hörst du mit Abracadabra hier auf Gong FM. Wir haben es Punkt 3. Wunderschönen Freitag.

Gong FM bei 36 Grad. Falls du aus der Hitze flüchten willst, dann empfehle ich dir einen kleinen Besuch im Baumarkt mit O. Da ist es nämlich nicht nur nett klimatisiert, da steht jetzt auch schon die erste Weihnachtsdeko. Kannst du das Gehirn ein bisschen austricksen? Mehr Tipps zu Orten, wo du den Körper ein bisschen runterkühlen kannst, kriegst du in 10 Minuten. Vorher Musik, jetzt ganz neu von Austis. The Art of Letting Go hier auf Gong FM.

kühlen Orte erstellt. Da findest du auf einen Blick alles, wo du dich bei der Hitze mal kurz runterkühlen kannst. Zum Beispiel Trinkbrunnen, normale Brunnen, Badestellen, Kirchen, klimatisierte Büchereien, gekühlte Geschäfte und, das wusste ich tatsächlich auch nicht, sogar Kneippanlagen gibt's bei uns. Das Coole, die Karte, die wächst immer weiter. Die Stadt sammelt nämlich auch Tipps von uns Regensburgern. Also, wenn du irgendwo deinen ganz persönlichen Schattenplatz oder eine kleine Abkühloase kennst, kannst du die einfach mit eintragen. Also, bevor du heute Nachmittag in der Sonne schmilzt, klick dich einfach mal auf die Website der Stadt Regensburg und schau dir die Karte der kühlen Orte an. Vielleicht ist die nächste Abkühlung viel näher, als du denkst. Vielleicht gleich im Feierabend. Bis dahin, immer voll die Hits. Kai gehörst du jetzt mit Save My Love hier auf Gong FM.

0: Ganz entspannt. Aber Richtung Feierabend mit Glocklock Out of the Dark hier auf Gong FM.
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0: 15.25 Uhr.
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7: Viel schneller als geplant wird die Stadtbusflotte hier in Regensburg immer umweltfreundlicher. Gerade hat das Stadtwerk Mobilität 8 neue vollelektrische Gelenkbusse in den Verkehr gebracht. Damit ist jetzt mehr als ein Drittel des Fuhrparks elektrisch unterwegs. Dieses Ziel war ursprünglich erst für Ende nächsten Jahres angepeilt. Zum Jahreswechsel kommen nochmal neue E-Busse für Regensburg. Kommendes Jahr soll dann schon die Hälfte der Busflotte mit Ökostrom fahren.
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0: A3, Passau Richtung Nürnberg. Zwischen Nittendorf und Laber haben wir aktuell Gegenstände auf der Fahrbahn. Vorsicht, hier ein defekter LKW auf dem Standstreifen. Hier staut sich's zwischen Kreuz Regensburg und Laber auf 3 Kilometer, dauert 13 Minuten länger. A93, Holledau Richtung Regensburg. Zwischen Dreieck Saalhaupt und Regensburg Nord, 9 Kilometer Stau. Zeitverlust da 37 Minuten. Gute Fahrt.
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0: Melde Staus und Blitzer, wenn du was weißt. Gerne immer über die kostenlose Gong FM Service Hotline. Die 0800 889,7.
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0: In Regensburg am Gutenbergplatz 36 Grad, 35 bei dir in Berathausen. Bis zum Abend heute mehr Sonne als Wolken. Ab und zu kann es ein bisschen regnen, auch in der Nacht. Morgen dann Mix aus Sonne und Wolken, auch da vereinzelt mit Schauer oder Gewittern. Trotzdem warm. 32 Grad in der Spitze.
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0: Die letzten Stunden vorm Wochenende, die ziehen sich manchmal ganz schön. Ich verkürze dir mit 2 Tipps, die sich fürs Wochenende wirklich lohnen. Vorher immer voll die Hits. Jetzt brandneue Musik von Sombre, Homewrecker hier auf Gong.

0: 15.36 Uhr haben wir es an deinem Freitag.
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0: Was heute geht, checken wir jetzt.
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0: Eine lange Tafel mitten auf dem Marktplatz, regionale Küche und sogar einen exklusiven Wein, der nur in deinem Ort verkauft wird. All das gibt's heute in Bad Abbach mit der ersten gemeinsamen langen Tafel. Möchten Markt und Gastro zeigen, was der Ort kulinarisch zu bieten hat. Zusammen essen, Ideen austauschen und ein Gläschen Wein trinken. Geht los ab 17 Uhr am Marktplatz Bad Abbach. Irish and Scottish Folk Night im Ton Dittmar Palais beim Hydeplatz gibt heute mal ein ganz anderes Konzert. Lass dich von einer einzigartigen Mischung aus irischem, englischem und schottischem Folk überraschen. Unterschiedliche Instrumente und Musiker aus aller Welt erwarten dich. Um 19.30 Uhr geht's los. Tickets gibt's für 35 Euro.
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Feierabend der Woche. Ich wünsche dir einen wunderschönen Freitag. Du bist bei Gong FM und zwar mit brandneuer Musik. Kriegst du von Robin Schulz. Es ist Better Times, 15.47 Uhr.

0: Das Wochenende steht vor der Tür und wir können es auch hören. Wir feiern den Freitag gleich mit Tayo Cruz und There She Goes hier auf Gong FM. Shakira ist auch dabei. Gemeinsam mit Burna Boy, Die Die, hast du gleich in voller Länge ab 4.
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16: Ich bin Stefan Schütz. Mindestens 34 Migranten sind beim Versuch, aus Marokko in die spanische Exklave Ceuta zu gelangen, ums Leben gekommen. Dort kamen jüngst rund 60.000 Menschen an. Die meisten von ihnen kamen überwiegend schwimmend ans Ziel. Inzwischen seien rund 25.000 von ihnen wieder nach Marokko zurückgekehrt. Die Zahl der Arbeitslosen in Bayern ist im Juli im Vergleich zum Vormonat leicht gestiegen auf rund 318.000 Menschen. Vor einem Jahr waren es gut 6.000 Arbeitslose weniger zu diesem Zeitpunkt, Oliver Urbanke berichtet.
17: Viele Unternehmen gehen in die Sommerpause, stellen oft erst danach wieder neu ein. Gleichzeitig gehen Ausbildungen zu Ende und Schülerinnen und Schüler suchen nach ihrem Abschluss erst noch nach der passenden Stelle oder dem Studienplatz. Die gute Nachricht, auch wenn es rund 6.000 Arbeitslose mehr gibt als im Vorjahresmonat, spricht das IFO-Institut davon, dass sich der Arbeitsmarkt gerade etwas stabilisiert.
16: Waldbrände halten Südeuropa weiter in Atem. Auf Kreta facht starker Wind die Flammen immer wieder neu an. In der Türkei sind mehr als 3.500 Feuerwehrleute im Einsatz bei rund 170 Bränden. Die meisten sind wohl unter Kontrolle. In Frankreich und Spanien entspannt sich die Lage. Dort konnten Zehntausende Menschen wieder in ihre Häuser zurückkehren. Der Deutsche Gewerkschaftsbund macht Druck beim Thema Hitzeschutz am Arbeitsplatz. DGB-Chefin Fahimi sagte der Rheinischen Post, die Regierung müsse jetzt tätig werden. Mehr Hitzetage bedeuten mehr gesundheitliche Belastung und hohe Unfallgefahr, besonders für Leute, die draußen oder unter Zeitdruck arbeiten. Sie nannte zum Beispiel Pflegekräfte, Paketboten oder Einsatzkräfte. Zwischen Nürnberg und Regensburg rollen mit Start der bayerischen Sommerferien wieder Züge. Die Bahn hatte die stark befahrene Strecke komplett saniert, statt nur einzelne Gleise, Signale und Bahnhöfe zu erneuern. Die Kostenprognose wurde von rund 1,4 Milliarden Euro um einen dreistelligen Millionenbetrag gesenkt. Es folgen noch 6 Korridorsanierungen in Bayern.
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0: A3 Nürnberg Richtung Passau. Zwischen Nittendorf und Sinzing gab es einen Unfall. Hier aktuell Fahrstreifen blockiert, beide Fahrspuren. Vorsicht, da sind Personen auf der Fahrbahn. Hier staut sich's aktuell auch auf zwischen Nittendorf und Sinzing auf 1 Kilometer, dauert 13 Minuten länger. A3 Gegenrichtung Passau Richtung Nürnberg, auch da Stau zwischen Sinzing und Nittendorf, 3 Kilometer, Zeitverlust 12 Minuten. Und A93 Holledau Richtung Regensburg, zwischen Dreieck Saalhaupt und Regensburg Nord, 9 Kilometer Stau, da brauchst du 37 Minuten länger. Gute Fahrt.
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0: Regensburg Dornierstraße, außerdem in der Sandgasse und Landkreis Regensburg in Hemau wird in der Riedenburger Straße geblitzt. Meldestau zum Blitzer. Gerne mal kostenlos. 0800 0800 89.7 ist deine Gong FM Service Hotline.
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0: 37 Grad in Regensburg an der Uni, 36 bei dir in Burglengenfeld. Bis in den Abend heute ganz, ganz viel Sonne. Mehr Sonne als Wolken, sind aber ein paar dabei. Ab und zu kann es ein bisschen regnen, das auch in der Nacht. Morgen dann Mix aus Sonne und Wolken. Vereinzelt auch da ein paar Schauer oder Gewitter. Trotzdem warm. 32 Grad in der Spitze.
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0: Noch die letzte Stunde rumbringen und dann heißt's Handy weg, Füße hoch und ab nach draußen. Vielleicht hast du aber auch schon Feierabend jetzt. So oder so, wir machen es ganz entspannt und zwar mit immer voll den Hits. Gleich für dich dabei, wie versprochen, Shakira und Burna Boy, Die Die. Außerdem Zeitreise mit Tayo Cruz, da hörst du There She Goes. Vorher aktuelle Musik von Lola Young. Jede absolute Durchstarter-Single gibt's für dich. Messi um Punkt 4.

Gong FM wollte ich sagen. Ich weiß jetzt nicht, wo da das Problem war. Hey, Donnerstag auf Freitag ist Musiknacht. Wir haben die neuesten Releases für dich in 10 Minuten hier auf Gong FM. Vorher ein paar Songs, die schon Hits sind. Tayo Cruz ist mit dabei mit There She Goes. Banger jetzt im Feierabend. Außerdem Nico.

0: abgehangen FM mit Michael Schulte. 5 a.m. hast du gehört, wir haben es 4:15. Musikfans wissen, Donnerstag auf Freitag lohnt sich das Wachbleiben. Denn genau um 0 Uhr kommt die ganze neue Musik raus. Neue Alben, neue Singles und wir hören die jetzt mal rein, damit du auf dem neuesten Stand bist. Den Anfang macht heute ein Song, der in den letzten Wochen und Monaten sicher von allen von uns schon mal der Ohrwurm war.
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0: Es ist Wahnsinn, wirklich, ich werde das nie wieder loswerden. Gut genug von Kitsch Creek Blumengarten und Shirin Davids. Der Song ist ja so krass viral gegangen, dass es über die deutschsprachigen Grenzen hinausging. Auch nach Amerika und auch nach England. Der Hype war so doll, dass jetzt einer der aktuell erfolgreichsten britischen Rapper in der neuen Version Shirin David ersetzt hat. Klingt

von Kitsch Creek, Blumengarten und Skepta. Kannst du mir gerne mal schreiben, was du davon hältst. Gefällt dir die Version jetzt besser? Alben gab's heute auch ganz, ganz viele. Unter anderem von Ariana Grande. Petal heißt das Album. Und laut ihr ist es ihre bisher ungefilterste Arbeit. Sie sagt, beim Schreiben war ganz viel Wut im Spiel. Kennt man so ja eigentlich nicht von ihr. Wie das klingt, der neue ungefilterte Sound, das hören wir uns an vom neuen Album. Hate That I Made You Love Me. Jetzt in voller Länge hier auf Gong FM. Wunderschönen Freitag. Tag.

ungefilterste Arbeit. Sie sagt, beim Schreiben war ganz viel Wut im Spiel. Kennt man so ja eigentlich nicht von ihr. Wie das klingt, der neue ungefilterte Sound, das hören wir uns an vom neuen Album Hate That I Made You Love Me. Jetzt in voller Länge hier auf Gong FM. Wunderschönen Freitag.

0: Katy Perry, Hot and Cold, hier auf Gong FM um 16.23 Uhr. Damit du im Feierabend gleich gut durchkommst, checken wir die Straßen noch vor 4:30 hier auf Gong FM.
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0: Mit Jonas.
12: Mittwochabend hat die Regensburger Berufsfeuerwehr einen Brand in einer Industriehalle gelöscht. In der Nähe vom Euro-Rastpark bei der Autobahnanschlussstelle Regensburg-Ost. Wegen der hohen Außentemperaturen war das nicht ganz so leicht. Die Ursache für den Brand und die Höhe des Schadens sind noch nicht bekannt. Und im Landkreis Kelheim steigt in gut einem Monat wieder der Gillermoos. Heute Abend im Schlossgarten lädt deshalb die Brauerei Kuchelbauer zu einer Bierprobe ein.
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0: Die A3 Nürnberg Richtung Passau. Zwischen Nittendorf und Sinzing gab es einen schweren Unfall. Hier ist aktuell die Richtungsfahrbahn gesperrt. Es ist der Rettungshubschrauber im Einsatz. Zwischen Laber und Sinzing aktuell 5 Kilometer Stau, dauert 52 Minuten länger. Die empfohlene Umleitung ist die U55. A3 Nürnberg Richtung Passau. Ausfahrt Neutraubling. Da aktuell ein defektes Auto in der Ausfahrt. A93 Holledau Richtung Regensburg. Zwischen Bad Abach und Regensburg Nord. 8 Kilometer Stau, dauert 35 Minuten länger. Und B15 Landshut Richtung Saalhaupt, zwischen Schierling Nord und der Einfahrt Saalhaupt. Fahrzeugteile auf der Fahrbahn. Wenn du unterwegs bist, gute Fahrt.
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0: Regensburg-Dornier-Straße, außerdem Regensburg-Sandgasse. Landkreis Regensburg, da wird in Hemau geblitzt in der Riedenburger Straße. Melde Staus und Blitzer, wenn du was weißt, gerne immer kostenlos. 0800 0800 89.7 ist deine Gong FM Service Hotline.
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0: In Regensburg an der Dreifaltigkeitskirche 36 Grad, 36 auch in Hausen. Bis in den Abend. Mix aus Sonne und Wolken. Ab und zu kann es mal ein bisschen regnen, auch in der Nacht. Morgen dann ähnlich, auch dann Mix aus Sonne und Wolken. Vereinzelt Schauer oder Gewitter. Trotzdem warm. 32 Grad in der Spitze.
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0: Die letzten Mails, die letzten Handgriffe und dann heißt's Feierabend. Wir zählen die Minuten einfach gemeinsam runter mit Ray. Where is my husband? Hier auf Gong FM.

0: daran. Neue Musik von Glockenbach und Sam Harper hier auf Gong FM. Los! Wenn du fürs jetzt um die Ecke stehende Wochenende noch keine Pläne hast, dann habe ich einen richtig guten für dich. Der Regensburger Stadtpark wird morgen wieder zur größten Sommerbühne der Stadt. Die Rehbacknacht in Blau feiert dieses Jahr sogar 20-jähriges Jubiläum. Der ganze Park leuchtet in Blau. Dazu gibt's Live-Musik auf mehreren Bühnen, leckeres Essen, kühle Drinks und einfach ein richtig schönes Sommerfeeling. Martin Gottschalk von der Rehbag. Was erwartet uns denn morgen Abend?
1: Im Grunde genommen ist es ein ganz großes Fest im Regensburger Stadtpark mit guter Musik, gutem Essen, aber auch so ein bisschen außergewöhnlichen Sachen wie Straßenkünstler, ein bisschen Akrobatik und nicht zu vergessen, man kann auch umsonst in die Ostdeutsche Galerie gehen, da gibt es Führungen. Es ist auch wichtig, nochmal zu betonen, dass es keinen Eintritt kostet, also es kann jeder kommen.
0: Dieses Jahr gibt's übrigens auch einen größeren Biergartenbereich und noch mehr Platz zum Chillen. Und ich sag's nochmal, das Beste daran, der Eintritt ist kostenlos. Also schnapp dir deine Lieblingsmenschen, vielleicht eine kleine Picknickdecke und genieß morgen Abend einfach einen richtig schönen Sommerabend mitten in Regensburg. Dazu immer voll jetzt Harry Styles. Hörst du jetzt mit American Girls hier auf Gong FM.

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0: es wird ein Freitag. Holly Humberstone mit To Love Somebody aus dem Bruno Mars. I Just Might gibt's für dich in voller Länge gleich um Punkt 5 auf Gong FM.
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25: Ich bin Stefan Schütz. Mehr als 30 Menschen sind bei dem Versuch gestorben, von Marokko in die spanische Exklave Ceuta zu gelangen. Rund 60.000 Menschen sind jüngst innerhalb von wenigen Tagen dort angekommen, Christoph Meyer berichtet.
26: Es waren chaotische Bilder, die aus Ceuta in die Welt getragen wurden. Viele der Migranten erreichten die spanische Exklave über das Meer und drängten sich an der Küste. In anderen EU-Staaten löste der Andrang große Besorgnis aus. Italiens Ministerpräsidentin Giorgia Meloni forderte gar einen Ausschluss Spaniens aus dem Schengen-Raum. Zuspruch erhielt sie aus Schweden und Finnland.
25: Wer Waschmaschine, Kühlschrank, TV oder Handy lieber reparieren statt wegwerfen möchte, findet jetzt Hilfe. Die neue Webseite reparieren-statt-wegwerfen.de vermittelt direkt passende Werkstätten in der Nähe. Hintergrund ist das neue Recht auf Reparatur. Laut einer Studie haben zwar 44% der Verbraucherinnen und Verbraucher davon gehört, die genauen Regeln kennen aber die wenigsten. Einfach eine Beschreibung eingeben und die KI produziert einen Song dazu. Das bietet das Unternehmen Suno an. Vor dem Landgericht München musste es jetzt eine deutliche Niederlage einstecken. Das Gericht hat Suno verboten, geschützte Lieder ohne Genehmigung zu benutzen. Das KI-Modell war mit bekannten Songs wie Atemlos, Daddy Cool und Mambo No. 5 trainiert worden und gab sie bei Tests erkennbar wieder. Die Hackerattacke eines KI-Modells des ChatGPT-Entwicklers OpenAI hat vor einer Weile für viel Aufsehen gesorgt. Einen ähnlichen Fall hat jetzt Konkurrent Anthropic eingeräumt. In Testläufen sei eine KI ungeplant in Computersysteme von 3 Unternehmen eingedrungen. Allerdings war der Weg zum Internet wegen eines Missverständnisses immer frei. Wir trinken immer mehr alkoholfreies Bier und zwar zu verschiedenen Anlässen. Laut einer YouGov-Umfrage hat das vor allem gesundheitliche Gründe. Demnach wird alkoholfreies Bier gerne nach dem Sport konsumiert, doppelt so oft wie Bier mit Umdrehungen. Am beliebtesten ist alkoholfreies Bier nach dem Sport bei der jüngeren Generation.
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1: A3 Nürnberg Richtung Passau. Zwischen Nittendorf und Sinzing gab es einen schweren Unfall. Hier ist aktuell die Richtungsfahrbahn gesperrt. Hier ist der Rettungshubschrauber im Einsatz. Die empfohlene Umleitung ist die U55. Hier staut sich's nämlich aktuell auf 7 Kilometer. Dauert eine Stunde länger. A3 Nürnberg Richtung Passau. In der Ausfahrt Neutraubling. Ein defektes Auto direkt in der Ausfahrt. Hier bitte vorsichtig fahren. Gegenrichtung. A3 Passau Richtung Nürnberg. Zwischen Kreuz Regensburg und Nittendorf. 6 Kilometer Stau. Dauert 14 Minuten länger. Und A93 Holledau Richtung Regensburg. Zwischen Regensburg Süd und Regensburg Nord 6 Kilometer Stau, Zeitverlust da 28 Minuten. Wenn du unterwegs bist, viel Geduld.
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1: In Regensburg wird geblitzt in der Dornierstraße, außerdem in der Sandgasse und auch in der Straubinger Straße. Landkreis Regensburg, da steht einer in Hemau in der Riedenburger Straße. Wenn du noch mehr weißt, Staus oder Blitzer, gerne kostenlos melden über die 0800 0800 89.7, deine Gong FM Service Hotline.
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1: 39 Grad haben wir in Regensburg bei der Forst, 37 bei dir in Siegenburg. Bis in den Abend Sonne und ein paar wenige Wolken. Ab und zu kann es vereinzelt regnen, auch in der Nacht dann. Morgen auch ein Wechsel aus Sonne und Wolken, vereinzelt mit ein bisschen Schauer oder Gewittern. Maximal 32 Grad da.
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1: Freitagabend.

Gong FM, 17.06 Uhr und ich sag's jetzt ganz kurz als Reminder. Und dann tun wir so, als wäre nichts gewesen und feiern den Feierabend, okay? Heute ist der Abgabetermin für die Steuererklärung für das Jahr 2025. Punkt. Rein ins Wochenende mit immer voll den Hits, gleich Nina Schuber. Vorher brandneu von Chris.

0: ungefähr 16:45 wunderschönen Feierabends. Heute starten in Bayern die Sommerferien. Für die meisten von uns heißt es höchstens mehr Stau in Richtung Süden. Für alle mit Kindern geht jetzt aber die große Frage los. Wer passt eigentlich auf die Kleinen auf? Unsere Chefin Lisa hat dafür eine ganz einfache Lösung gefunden. Ihr Sohn Luca ist 3 Jahre alt, hatte heute seinen letzten Kindergartentag und kommt ab Montag einfach mit zu uns in die Arbeit. Mit 3 Jahren das erste Radiopraktikum. Früher kann man quasi gar nicht anfangen. Lieb's. Und ans Mikro durfte heute auch schon mal zum Üben. Luca, leg los.
1: Ich bin der Luca. Ich moderiere mit euch. Schaltet ein. Das sollt ihr nicht verpassen. Stay tuned.
0: Punkt. Das sollt ihr nicht verpassen. Und am Montag wird's ernst. Da ist Luca nämlich den ganzen Nachmittag bei uns im Studio dabei. Mal schauen, was passiert, wenn ein 3-Jähriger Radio macht. Ich lieb's. Ich freue mich ganz doll drauf. Also, einschalten heißt es. Montag ab 12 hier auf Gong FM kriegst du Chefin Lisa mit Sohn Luca. Jetzt kriegst du erstmal immer voll die Hits für den Feierabend. Das ist It's Raining Men.

0: 17.26 Uhr, Punkt genau. Wunderschönen Feierabend mit Gong FM.
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4: Heute Abend fahren endlich wieder Züge zwischen Regensburg und Nürnberg. Die Generalsanierung der Strecke soll dann wirklich abgeschlossen sein. Laut Bahn könnte es aber in den ersten Wochen noch einzelne Störungen geben. Bestimmte Mängel oder Fehler können halt erst im Realbetrieb festgestellt werden. Fachteams sind entlang der Strecke unterwegs, um die Probleme schnellstmöglich zu beheben.
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0: A3 Nürnberg Richtung Passau. Zwischen Nittendorf und Sinzing gab es einen schweren Unfall. Hier aktuell die Richtungsfahrbahn gesperrt. Da staut sich zwischen Laber und Sinzing auf 8 Kilometer, dauert eine Stunde länger. Die empfohlene Umleitung ist die U55. Auch A3 Nürnberg Richtung Passau. In der Ausfahrt Neutraubling haben wir aktuell ein defektes Auto. Bitte hier Vorsicht beim Abfahren. A3 Gegenrichtung Passau Richtung Nürnberg. Zwischen Kreuz Regensburg und Nittendorf 6 Kilometer Stau. Zeitverlust 14 Minuten. Und die A93 Holledau Richtung Regensburg. Zwischen Regensburg Süd und Regensburg Nord. 6 Kilometer Stau. Zeitverluste aktuell 19 Minuten. Da staut sich's mittlerweile auch schon auf die B8 bei Winzer bzw. Pettendorf, hat uns Christina gerade gemeldet. Danke dir für deinen Anruf. Wenn du unterwegs bist, gute und sichere Fahrt.
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0: Wenn du mehr weißt, Staus oder Blitzer, ruf gerne kurz durch. 0800 0800 89.7 ist deine Gong FM Service Hotline.
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0: 38 Grad haben wir in Regensburg beim Schloss Thurn und Taxis, 37 bei dir in Pettendorf. Bis in den Abend, heute ein Mix aus Sonne und Wolken, ab und zu kann es mal ein bisschen regnen, auch in der Nacht dann. Auch morgen so wechselhaft zwischen Sonne und Wolken, vereinzelt auch da Schauer oder Gewitter. Trotzdem warm, 32 Grad in der Spitze.
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0: Wenn du jetzt gerade schon im Auto sitzt oder schon auf dem Balkon, im Biergarten oder am See angekommen bist, herzlichen Glückwunsch. Das Wochenende hat offiziell begonnen und das feiern wir gemeinsam mit Olivia Dean und ihrer aktuellen Single So Easy to Fall in Love hier auf Gong FM.

Willkommen im Wochenende. Du bist bei Kong FM. Morgen startet schon der August. Und wie eigentlich jeden neuen Monat bringt auch der wieder ein paar Änderungen mit, die uns im Alltag betreffen. Wenn du öfter mit der Bahn unterwegs bist und beim DB-Bonus-Programm mitmachst, schau am besten mal rein, da ändert sich was beim Punktesammeln und Einlösen. Auch beim Thema Solarenergie gibt's Neuerungen. Die Vergütung für neuen Solarstrom wird angepasst. Wer also gerade über eine eigene PV-Anlage nachdenkt, sollte das im Hinterkopf behalten. Außerdem werden bestimmte Chemikalien in Verpackungen stärker eingeschränkt. Und bei KI-generierten Inhalten soll künftig klarer zu erkennen sein, dass sie von einer Maschine erstellt wurden. Für Familien gibt's auch eine Änderung. Der Anspruch auf Ganztagsbetreuung für Grundschulkinder wird weiter ausgebaut. Also, morgen startet nicht nur neuer Monat, sondern auch gleich ein paar neue Regeln. Wir wollten von dir wissen, wenn du ab morgen eine einzelne Regel ändern könntest, welche wäre das? Schreib gerne mal durch an die 0160 89 70 089 direkt ans Kong FM Studio Handy. Bis dahin, Teddy Swims.

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0: Willkommen im Wochenende. Du bist bei Gong FM. Gleich für dich mit am Start ist Destiny's Child. Hörst du mit Say My Name. Außerdem brandaktuell. Kato und John gibt's für dich mit Turn the Lights Off. Gleich in voller Länge.
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1: Ich bin Stefan Schütz. Wer in einem Betrieb mit Tarifvertrag lernt, verdient deutlich mehr als noch vor ein paar Jahren. Im Schnitt sind die Ausbildungsvergütungen 2025 im Schnitt um fast 7% gestiegen, Claudia Wächter berichtet.
2: Für die meisten bedeutet das, schon im ersten Lehrjahr gibt's mehr als 1.000 Euro pro Monat. Azubis sollen möglichst auf eigenen Beinen stehen, heißt das Ziel der Gewerkschafter. Aber es gibt auch große Unterschiede. Gut verdienen Azubis zum Beispiel im öffentlichen Dienst, in der Pflege, aber auch in der Baubranche. Im Friseurhandwerk dagegen gibt's deutlich weniger.
1: Kanzler Merz hat die spanische Regierung dazu aufgerufen, die Lage in der Exklave Ceuta schnell in den Griff zu bekommen. Rund 60.000 Menschen waren jüngst in dem Gebiet angekommen, viele schwimmend von Marokko aus. Mindestens 34 starben bei dem Versuch, in der EU ein besseres Leben zu haben. Bundesinnenminister Dobrindt kündigte an, die Kontrollen an den Landesgrenzen zu verlängern. 2 Jahre gibt es das Selbstbestimmungsgesetz jetzt und über 28.000 Menschen in Deutschland haben seitdem ihren Geschlechtseintrag und Vornamen geändert. Die Queer-Beauftragte der Regierung Koch zieht eine positive Bilanz. Für viele sei damit endlich ein selbstbestimmtes Leben möglich. Zwischen Nürnberg und Regensburg rollen mit Start der bayerischen Sommerferien wieder Züge. Die Bahn hatte die stark befahrene Strecke komplett saniert, statt nur einzelne Gleise, Signale und Bahnhöfe zu erneuern. Die Kostenprognose wurde von rund 1,4 Milliarden Euro um einen dreistelligen Millionenbetrag gesenkt. Es folgen noch 6 Korridorsanierungen in Bayern. Die Kritik an den FIFA-Plänen für einen Einstieg von Investoren bei ihren Turnieren zieht immer weitere Kreise. Nach der Boykottdrohung der Europäischen Fußballunion UEFA sind auch der nordamerikanische und der asiatische Dachverband auf Abstand gegangen und ein hochrangiger Berater von FIFA-Chef Infantino ist aus Protest gegen das Vorhaben zurückgetreten.
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4: A3 Nürnberg Richtung Passau. Zwischen Nittendorf und Sinzing gab es einen schweren Unfall. Hier aktuell Richtungsfahrbahn gesperrt. Da staut sich zwischen Berratshausen und Sinzing auf 12 Kilometer. Dauert aktuell 1 Stunde länger. Die empfohlene Umleitung ist die U55. A3 Nürnberg Richtung Passau. In der Ausfahrt Neutraubling. Aktuell ein defektes Auto in der Ausfahrt. Hier bitte Vorsicht beim Abfahren. A93 Holledau Richtung Regensburg. Zwischen Kreuz Regensburg und Regensburg Nord. 5 Kilometer Stauzeitverlust 13 Minuten. Wenn du unterwegs bist, gute und sichere Fahrt.
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4: In Regensburg steht einer in der Dornierstraße, außerdem Sandgasse und auch Straubinger Straße. Im Landkreis Regensburg wird auch geblitzt, in Hemau in der Riedenburger Straße. Wenn du noch mehr weißt, Staus oder Blitzer, ruf gerne kurz durch. 0800 0800 897 ist deine Gong FM Service Hotline.
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4: 38 Grad haben wir in Regensburg beim Haus der Bayerischen Geschichte. 37 sind es in Zeitlan. Es ist nicht mehr ganz so freundlich wie noch heute Nachmittag. Jetzt haben sich ein bisschen die Wolken vorgeschoben. Allgemein bleibt es bis in die Nacht immer mal wieder wolkig und ein bisschen trüber. Ab und zu kann es auch regnen. Morgen dann ähnlich, auch da ein Mix aus Sonne und Wolken. Vereinzelt auch da Schauer oder Gewitter. Trotzdem warm mit 32 Grad in der Spitze.
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4: 18 Uhr am Freitag. Jetzt ist offiziell Wochenendmodus. Die ersten sitzen schon im Biergarten, andere sind auf dem Weg zur Grillparty oder überlegen noch ganz spontan, was heute Abend geht. Egal, wo es dich noch hinzieht, begleitet wirst du von uns mit immer voll den Hits. Jetzt Kato und John mit Turn the Lights Off hier auf Gong FM.

am Freitagabend und es ist wirklich von einem Comeback die Rede. Destiny's Child wollen zu ihrem 30-jährigen Jubiläum tatsächlich neue Musik veröffentlichen. Geplant sind Remixe, bisher unveröffentlichte Songs und sogar alte Videoaufnahmen aus dem Archiv. Und das Beste, Beyoncé, Kelly Rowland und Michelle Williams sind alle mit dabei. Bis die neue Musik da ist, holen wir uns den Klassiker zurück. Destiny's Child hörst du gleich mit Say My Name hier auf Gong FM. Vorher neue Musik und zwar von Tame Impala und Jenny. Dracula hörst du um 6 nach 6 hier auf Gong FM. Wunderschönen Freitagabend.

0: Topic und Becky G. Hast du gehört mit Sorry Poppy hier auf Gong FM. Wir haben es 18.16 Uhr. Heute macht der Freitag seinem Namen wirklich alle Ehre. Frei ist und das gleich doppelt. Erstens, Bayern startet heute in die Sommerferien. Und zweitens sind wir heute Abend endlich wieder frei vom Schienenersatzverkehr auf der Strecke zwischen Regensburg und Nürnberg. Aber bevor die Bahn da in die Ferien geht, hat meine Kollegin Emily auch noch ein Zeugnis für die DB.
1: Liebe Streckenbaustelle der Deutschen Bahn zwischen Regensburg und Nürnberg, du hast dich in diesem Schuljahr sehr bemüht, den Alltag der Pendlerinnen und Pendler abwechslungsreich zu gestalten. Besonders hervorzuheben ist deine Ausdauer. Obwohl dein Einsatz eigentlich schon beendet sein sollte, bist du noch etwas länger geblieben. Im Fach Deutsch zeigst du gute Kenntnisse deiner wichtigsten Wörter. Besonders sicher beherrschst du die Begriffe Verspätung, Schienenersatzverkehr und wir bitten um Verständnis. Im Fach Mathematik dagegen hast du noch Verbesserungsbedarf. Vor allem die Rechnung. Die Abfahrt verzögert sich um wenige Minuten, geht bei dir häufig nicht auf. Im Fach Sport konntest du große Fortschritte machen. Durch schnelle Sprints zu den Ersatzbussen haben viele Fahrgäste ihre Fitness deutlich verbessert. Im Fach Geografie hast du besonders überzeugt. Du hast durch deine Ersatzbusrouten sogar neue Wege und Orte erschlossen. Wie einen Acker bei Mausheim oder einen Graben bei Parsberg. Dein Sozialverhalten ist sehr gut. Du bringst Menschen zusammen, oft weil Fahrgäste im Bus enger zusammenrücken mussten. Abschließend lässt sich sagen, wir freuen uns, dir mitteilen zu dürfen, dass du das Schuljahr bestanden hast und wünschen dir zwischen Regensburg und Passau alles Gute.
0: Also, ab heute kein Schienenersatzverkehr mehr zwischen Regensburg und Nürnberg. Und mit dem Wissen kannst du jetzt ganz entspannt ins Wochenende starten mit Leonie hier auf Gong FM.

0: Das ist die neue von Sub und Rita Ora. If It's Not Love, hier auf Gong FM, wir haben es 18.27 Uhr.
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0: Mit Jonas.
4: Viel schneller als geplant wird die Stadtbusflotte hier in Regensburg immer umweltfreundlicher. Gerade hat das Stadtwerk Mobilität 8 neue vollelektrische Gelenkbusse in den Verkehr gebracht. Damit ist jetzt mehr als ein Drittel des Fuhrparks elektrisch unterwegs. Dieses Ziel war ursprünglich erst für Ende nächsten Jahres angepeilt. Zum Jahreswechsel kommen nochmal neue E-Busse für Regensburg. Kommendes Jahr soll dann schon die Hälfte der Busflotte mit Ökostrom fahren.
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0: A3 Nürnberg Richtung Passau. Zwischen Nittendorf und Sinzing gab es einen schweren Unfall. Hier ist aktuell die Richtungsfahrbahn gesperrt. Zwischen Berdatshausen und Nittendorf aktuell 9 Kilometer Stau. Das dauert über eine Stunde länger. Die empfohlene Umleitung ist die U55. A3 Nürnberg Richtung Passau. In der Ausfahrt Neutraubling. Defektes Auto. Vorsicht hier beim Abfahren. Sonst schaut's gut aus. Gute Fahrt.
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0: Regensburg-Straubinger Straße steht einer. Wenn du mehr weißt, Staus oder Blitzer, gerne kostenlos durchrufen. 0800 0800 89.7 ist deine Gong FM Service Hotline.
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0: 38 Grad in Regensburg im Inselpark, 36 bei dir in Pendling. Bisschen in Abend, Mix aus Sonne und Wolken, jetzt bleibt's aber eher ein bisschen auf der trüberen Seite. Zwischendurch kann es auch immer mal wieder ein bisschen regnen. Morgen dann auch ähnlich in Also jetzt geht's los. Ich brauche auch ein bisschen Feierabend gleich. Ein Mix aus Sonne und Wolken, auch morgen. Vereinzelt auch mit Schauern oder Gewittern bei maximal 32 Grad. Jetzt aber, hat doch geklappt.
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0: Ich hab's anscheinend schon gemacht. Du darfst auch ganz offiziell in den Wochenendmodus schalten. Handy vielleicht mal weg, dann die Sonne genießen, wenn sie dir da rauskommt. Und einfach machen, worauf du Lust hast. Wir liefern dir den Sound dazu. Ist vielleicht auch besser so jetzt. Baby Rexha gibt's für dich mit der aktuellen Single New Religion um 6:30 auf Gong FM.

0: ab ins Wochenende, damit du morgen am Frühstückstisch ein bisschen was zu quatschen hast. Jetzt News von den Stars.
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0: Auch Miley Cyrus hat manchmal das Gefühl, nicht gut genug zu sein. Sie hat jetzt erzählt, dass sie sich jahrelang selbst extrem unter Druck gesetzt hat. Immer noch erfolgreicher werden, immer noch perfekter sein, obwohl sie eigentlich schon alles erreicht hat. Heute versucht sie, sich davon nicht mehr so stressen zu lassen und mehr auf sich selbst zu hören. Zeigt irgendwie ganz gut, selbst Weltstars haben manchmal genau dieselben Gedanken wie wir. Für Ed Sheeran geht gerade eine riesige Ära zu Ende. Seine Mathematics-Tour ist nach Jahren voller ausverkaufter Stadien jetzt offiziell vorbei. Ausruhen? Fehlanzeige. Ed arbeitet schon an neuer Musik und hat angekündigt, dass er musikalisch einen neuen Weg einschlagen will. Heißt, die nächste Ed Sheeran-Ära steht eigentlich schon in den Startlöchern.
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0: Willkommen im Wochenende. Du bist bei Gong FM mit 21 Pilots, hast du gehört, Stressed Out.
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8: Ich bin Florian Klaus. Ein Großteil der Menschen, die zuletzt irregulär in die spanische Exklave Ceuta in Nordafrika gekommen sind, haben das Gebiet wieder Richtung Marokko verlassen. Das berichten spanische Medien unter Berufung auf das Innenministerium. Demnach sind 37.500 der geschätzt 60.000 Menschen nicht mehr in Ceuta. Die meisten waren schwimmend über das Meer gekommen. Dabei starben nach offiziellen Angaben mindestens 34 Menschen. Nach dem Einsatz mehrerer Löschhubschrauber ist der Waldbrand in den Chiemgauer Alpen gelöscht. Der Katastrophenfall in der Region wird deswegen um Mitternacht beendet. Verbliebene Glutnester will die Feuerwehr am Wochenende noch bekämpfen, damit das Feuer nicht wieder aufflammt. Wer 45 Jahre lang gearbeitet hat, soll in Zukunft nicht mehr automatisch abschlagsfrei in Rente gehen können. Gegen diesen Plan der Bundesregierung lehnen sich die CDU-Ministerpräsidenten von Sachsen, Sachsen-Anhalt und Thüringen auf. Sachsens Landeschef Kretschmer droht mit einem Nein im Bundesrat. Der Unionsfraktionsvize im Bundestag Müller hat der Rheinischen Post aber gesagt, dass an dem Vorhaben nicht mehr gerüttelt werden dürfe. Der Druck auf FIFA-Präsident Gianni Infantino wächst. Nach der Boykottdrohung der UEFA und massiver Kritik weiterer Verbände verliert er jetzt auch noch seinen hochrangigen Berater Carlos Cordero. Wackeln damit Infantinos milliardenschwere Investorenpläne, Thomas Thunfeld?
9: Der erhoffte Milliardendeal des FIFA-Präsidenten wird immer unwahrscheinlicher. Nachdem sich nun bereits drei Kontinentalverbände kritisch bzw. klar gegen seine Pläne ausgesprochen haben, scheinen die unter den FIFA-Mitgliedsverbänden kaum noch mehrheitsfähig. Und die drastische Kritik seines zurückgetretenen ehemaligen Vertrauten Cordero zeigt ja, dass auch Infantino selbst nicht mehr unumstritten ist.
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0: A3 Nürnberg Richtung Passau. Zwischen Nittendorf und Sinzing gab es einen schweren Unfall. Hier nach wie vor Richtungsfahrbahn gesperrt. Zwischen Berathausen und Nittendorf aktuell 9 Kilometer Stau. Das dauert über eine Stunde länger. Die empfohlene Umleitung ist die U55. Gute Fahrt.
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0: Melde Staus und Blitzer, wenn du was weißt, gerne mal kostenlos. Per WhatsApp an die 0160 89 7 0 89 7.
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0: 36 Grad haben wir in Regensburg beim Jahnstadion. 35 bei dir in Barbing. Heute ein Mix aus Sonne und Wolken. Jetzt am Abend bleibt es eher trüber, dann kann es vereinzelt auch mal ein bisschen regnen. So schaut es dann auch in der Nacht aus. Da kühlt es aber runter. Wir können lüften in der Nacht auf 19 Grad Tiefstwerte. Morgen dann wieder warm mit maximal 32 Grad. Auch da ein Mix aus Sonne und Wolken. Vereinzelt auch da Schauer oder Gewitter.
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Guten Morgen, einen wunderschönen Freitagabend und willkommen im Wochenende. Und das feiern wir. Was nach Tanzfläche klingt, kommt tatsächlich eher so vom Fjord. Das norwegische Scandi-Haus-Trio. Ja, ist so. The Bowser meldet sich mit neuer Musik und hat mit Magnetic einfach einen absoluten Gute-Laune-Song gemacht. Den hörst du jetzt hier auf Gong FM. Schön, dass du mit am Start bist.

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2: Hier die aktuellen Meldungen von den Straßen bei uns in der Region. Auf der A3 Nürnberg in Richtung Regensburg solltest du besonders vorsichtig fahren. Hier kommt es zwischen Nittendorf und Sinzing zu Behinderungen aufgrund eines Unfalles. Ebenfalls auf der A3 Nürnberg in Richtung Regensburg kommt es zwischen Laber und Nittendorf zu Behinderungen wegen eines defekten Fahrzeugs auf dem linken Fahrstreifen.
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3: Eine Hitze heute, unfassbar. Die gute Nachricht ist, es kühlt in der Nacht runter auf 19 Grad Tiefstwerte. Dazu kann es in der Nacht vereinzelt mal ein bisschen regnen, vor allem bleibt es aber auch einfach trüb. Morgen am Samstag dann Mix aus Sonne und Wolken. Auch da ab und zu mal ein paar Schauer und Gewitter möglich. Es bleibt aber trotzdem warm mit 32 Grad in der Spitze.

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6: Ich bin Florian Klaus. Seit September 2024 kontrolliert Deutschland an all seinen Außengrenzen. Bundesinnenminister Dobrindt hat jetzt angekündigt, die Kontrollen über den September dieses Jahres hinaus zu verlängern. Er hat das auch mit der Lage in der spanischen Exklave Ceuta erklärt. Dort waren innerhalb kurzer Zeit geschätzt 60.000 Menschen auf irregulärem Weg angekommen. Die meisten von ihnen sollen aber das Gebiet schon wieder Richtung Marokko verlassen haben. Gute Nachrichten für Azubis. Wer in einem Betrieb mit Tarifvertrag lernt, verdient deutlich mehr als noch vor ein paar Jahren. Im Durchschnitt sind die Azubi-Gehälter im vergangenen Jahr im Schnitt um fast 7% gestiegen. Stärker als die normalen Löhne, Claudia Wächter berichtet.
7: Für die meisten bedeutet das, schon im ersten Lehrjahr gibt's mehr als 1.000 Euro pro Monat. Azubis sollen möglichst auf eigenen Beinen stehen, heißt das Ziel der Gewerkschafter. Aber es gibt auch große Unterschiede. Gut verdienen Azubis zum Beispiel im öffentlichen Dienst, in der Pflege, aber auch in der Baubranche. Im Friseurhandwerk dagegen gibt's deutlich weniger.
6: Die Zahl der Arbeitslosen in Deutschland ist im Juli wieder über die 3-Millionen-Marke gestiegen. Laut der Bundesagentur für Arbeit sind es 28.000 mehr als vor einem Jahr. Für den Rest des Jahres erwartet der Arbeitsmarktexperte Terzenbach von der Bundesagentur keine starken Veränderungen. Er verwies auf die Umstände in aller Welt, vor allem die Energiepreissituation wegen des Kriegs in Nahost. Monatelang mussten Reisende zwischen Nürnberg und Regensburg auf den Bus umsteigen. Zum Start in die Sommerferien fahren auf der Strecke wieder Züge. Die Sanierung ist fertig. Sie hat 3 Wochen länger gedauert als geplant. Mehr kosten soll sie deswegen aber nicht. Ursprünglich hatte die Bahn mit rund 1,4 Milliarden Euro gerechnet. Die Prognose sei aber um einen 3-stelligen Millionenbetrag gesenkt worden, heißt es.
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9: Hier die aktuellen Meldungen von den Straßen bei uns in der Region. Fahr auf der A3 Nürnberg in Richtung Regensburg besonders vorsichtig. Zwischen Laber und Nittendorf kommt es zu Behinderungen wegen eines defekten Fahrzeugs auf dem linken Fahrstreifen.
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10: Eine Hitze heute, unfassbar. Die gute Nachricht ist, es kühlt in der Nacht runter auf 19 Grad Tiefstwerte. Dazu kann es in der Nacht vereinzelt mal ein bisschen regnen, vor allem bleibt es aber auch einfach trüb. Morgen am Samstag dann Mix aus Sonne und Wolken. Auch da ab und zu mal ein paar Schauer und Gewitter möglich. Es bleibt aber trotzdem warm mit 32 Grad in der Spitze.
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2: Hier die wichtigsten Meldungen von den Straßen bei uns in der Region. Auf der A3 Passau in Richtung Regensburg solltest du besonders vorsichtig fahren. Hier kommt es zwischen Hengersberg und Kreuz Deggendorf zu Behinderungen durch Gegenstände auf der Fahrbahn. Wir bleiben noch auf der A3 Nürnberg in Richtung Regensburg, auch zwischen den Anschlussstellen

0: Aber und Nittendorf kommt es zu Behinderungen wegen einer Standstreifensperrung auf der Fahrbahn.
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2: Eine Hitze heute, unfassbar. Die gute Nachricht ist, es kühlt in der Nacht runter auf 19 Grad Tiefstwerte. Dazu kann es in der Nacht vereinzelt mal ein bisschen regnen, vor allem bleibt es aber auch einfach trüb. Morgen am Samstag dann Mix aus Sonne und Wolken. Auch da ab und zu mal ein paar Schauer und Gewitter möglich. Es bleibt aber trotzdem warm mit 32 Grad in der Spitze.
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5: Ich bin Florian Klaus. Ein Großteil der Menschen, die zuletzt irregulär in die spanische Exklave Ceuta in Nordafrika gekommen sind, haben das Gebiet wieder Richtung Marokko verlassen. Das berichten spanische Medien unter Berufung auf das Innenministerium. Demnach sind 37.500 der geschätzt 60.000 Menschen nicht mehr in Ceuta. Die meisten waren schwimmend über das Meer gekommen. Dabei starben nach offiziellen Angaben mindestens 34 Menschen. Für den Kanzler ist es ein Gesamtkonzept, das umgesetzt werden muss. Für seine Sozialministerin sogar ein Gesamtkunstwerk, die geplante Rentenreform. Mehrere Ministerpräsidenten sehen das völlig anders. Sachsens Landeschef Kretschmer droht mit einem Nein im Bundesrat. Der Zeitler berichtet.
6: Ohne Veränderungen werden wir nicht zustimmen können, sagte Kretschmer dem RND. Und wenn andere Länder auch nicht zustimmen, dann gibt es diese Renten- und Pflegereform nicht. Im Kanzleramt dürfte man über diese Worte eines CDU-Ministerpräsidenten alles andere als erfreut sein. Auf seiner Seite hat Kretschmer die beiden Ostministerpräsidenten Sven Schulz aus Sachsen-Anhalt und den Thüringer Mario Vogt.
5: Nach dem Einsatz mehrerer Löschhubschrauber ist der Waldbrand in den Chiemgauer Alpen gelöscht. Der Katastrophenfall in der Region wird deswegen um Mitternacht beendet. Verbliebene Glutnester will die Feuerwehr am Wochenende noch bekämpfen, damit das Feuer nicht wieder aufflammt. Wer Waschmaschine, Kühlschrank, TV oder Handy lieber reparieren statt wegwerfen möchte, findet jetzt Hilfe. Die neue Website reparieren-statt-wegwerfen.de vermittelt direkt passende Werkstätten in der Nähe. Hintergrund ist das neue Recht auf Reparatur. Laut einer Studie haben zwar 44% der Verbraucherinnen und Verbraucher davon gehört, die genauen Regeln kennen aber die wenigsten.
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7: Hier die aktuellen Meldungen von den Straßen bei uns in der Region. Auf der A3 Passau in Richtung Regensburg solltest du besonders vorsichtig fahren. Hier kommt es zwischen Hengersberg und Kreuz Deggendorf zu Behinderungen durch Gegenstände auf der Fahrbahn.
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8: Eine Hitze heute, unfassbar. Die gute Nachricht ist, es kühlt in der Nacht runter auf 19 Grad Tiefstwerte. Dazu kann es in der Nacht vereinzelt mal ein bisschen regnen, vor allem bleibt es aber auch einfach trüb. Morgen am Samstag dann Mix aus Sonne und Wolken. Auch da ab und zu mal ein paar Schauer und Gewitter möglich. Es bleibt aber trotzdem warm mit 32 Grad in der Spitze.
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2: Hier die wichtigsten Meldungen von den Straßen bei uns in der Region. Fahr auf der A3 Regensburg in Richtung Passau besonders aufmerksam. Zwischen Hengersberg und Iggensbach kommt es zu Behinderungen durch Personen auf der Fahrbahn. Ebenfalls auf der A3 Regensburg in Richtung Passau kommt es zwischen Rosenhof und Wörth an der Donauwiesen zu Behinderungen durch eine ungesicherte Unfallstelle auf dem linken Fahrstreifen. Wir bleiben noch auf der A3 Passau in Richtung Regensburg. Fahr auch zwischen Hengersberg und Kreuz Deggendorf besonders vorsichtig. Hier kommt es zu Behinderungen durch Gegenstände auf der Fahrbahn.
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3: Eine Hitze heute, unfassbar. Die gute Nachricht ist, es kühlt in der Nacht runter auf 19 Grad Tiefstwerte. Dazu kann es in der Nacht vereinzelt mal ein bisschen regnen, vor allem bleibt es aber auch einfach trüb. Morgen am Samstag dann Mix aus Sonne und Wolken. Auch da ab und zu mal ein paar Schauer und Gewitter möglich. Es bleibt aber trotzdem warm mit 32 Grad in der Spitze.
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1: Ich bin Moritz Einzel. Seit September 2024 kontrolliert Deutschland an allen Außengrenzen. Bundesinnenminister Dobrindt hat jetzt angekündigt, die Kontrollen über den September dieses Jahres hinaus zu verlängern. Er hat das auch mit der Lage in der spanischen Exklave Ceuta erklärt. Dort waren innerhalb kurzer Zeit geschätzt 60.000 Menschen auf irregulärem Weg angekommen. Die meisten von ihnen sollen aber das Gebiet schon wieder Richtung Marokko verlassen haben. Wer 45 Jahre lang gearbeitet hat, soll in Zukunft nicht mehr automatisch abschlagsfrei in Rente gehen können. Gegen diesen Plan der Bundesregierung lehnen sich die CDU-Ministerpräsidenten von Sachsen, Sachsen-Anhalt und Thüringen auf. Sachsens Landeschef Kretschmer droht mit einem Nein im Bundesrat. Der Unionsfraktionsvize im Bundestag Müller hat der Rheinischen Post aber gesagt, dass an dem Vorhaben nicht mehr gerüttelt werden dürfe. Nachdem es im letzten Jahr stellenweise deutlich zu voll auf der Wiesn geworden ist, soll es beim diesjährigen Oktoberfest besser laufen. Dabei helfen sollen KI-gestützte Kameras, die zu große Ansammlungen erkennen sollen und schnell Alarm schlagen. Am zweiten Wiesn-Samstag war es im vergangenen Jahr vor den Festzelten so voll geworden, dass es für tausende Menschen weder vor noch zurückging. Der Druck auf FIFA-Präsident Gianni Infantino wächst. Nach der Boykottdrohung der UEFA und massiver Kritik weiterer Verbände verliert er jetzt auch noch seinen hochrangigen Berater Carlos Cordeiro. Wackeln damit Infantinos milliardenschwere Investorenpläne? Thomas Thonfeld?
2: Der erhoffte Milliardendeal des FIFA-Präsidenten wird immer unwahrscheinlicher. Nachdem sich nun bereits drei Kontinentalverbände kritisch bzw. klar gegen seine Pläne ausgesprochen haben, scheinen die unter den FIFA-Mitgliedsverbänden kaum noch mehrheitsfähig. Und die drastische Kritik seines zurückgetretenen ehemaligen Vertrauten Cordeiro zeigt ja, dass auch Infantino selbst nicht mehr unumstritten ist.
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4: Hier die aktuellen Meldungen von den Straßen bei uns in der Region. Wenn du gerade auf der A3 Regensburg in Richtung Passau unterwegs bist, fahr zwischen den Anschlussstellen Hengersberg und Ickensbach besonders vorsichtig. Hier kommt es zu Verzögerungen durch Personen auf der Fahrbahn. Ebenfalls auf der A3 Regensburg in Richtung Passau kommt es zwischen Rosenhof und Wörth an der Donau-Wiesent zu Behinderungen aufgrund eines Unfalles auf der Fahrbahn.
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6: Eine Hitze heute, unfassbar. Die gute Nachricht ist, es kühlt in der Nacht runter auf 19 Grad Tiefstwerte. Dazu kann es in der Nacht vereinzelt mal ein bisschen regnen, vor allem bleibt es aber auch einfach trüb. Morgen am Samstag dann Mix aus Sonne und Wolken. Auch da ab und zu mal ein paar Schauer und Gewitter möglich. Es bleibt aber trotzdem warm mit 32 Grad in der Spitze.
7: Punkt 22 Uhr.
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2: Hier die aktuellen Meldungen von den Straßen bei uns in der Region. Besonders vorsichtig solltest du auf der A3 Regensburg in Richtung Passau fahren. Zwischen den Anschlussstellen Rosenhof und Wörth an der Donau-Wiesent kommt es zu Behinderungen aufgrund eines Unfalles. Wechseln wir zur A93 Regensburg in Richtung Holledau. Fahr zwischen Saalhaupt und Hausen besonders vorsichtig. Hier kommt es zu Behinderungen durch Personen auf der Fahrbahn.
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4: Eine Hitze heute, unfassbar. Die gute Nachricht ist, es kühlt in der Nacht runter auf 19 Grad Tiefstwerte. Dazu kann es in der Nacht vereinzelt mal ein bisschen regnen, vor allem bleibt es aber auch einfach trüb. Morgen am Samstag dann Mix aus Sonne und Wolken. Auch da ab und zu mal ein paar Schauer und Gewitter möglich. Es bleibt aber trotzdem warm mit 32 Grad in der Spitze.
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1: Ich bin Moritz Einzel. Die Krise in der spanischen Exklave Ceuta spitzt sich weiter zu. Mindestens 57 Migranten sind nach Angaben eines spanischen Fernsehsenders ums Leben gekommen. Sie wollten von Marokko aus nach Ceuta gelangen. Der Bericht von Zoe Tassovali.
2: Viele Menschen versuchten, durch das Meer nach Ceuta zu schwimmen. Andere kletterten über die meterhohen Grenzzäune. Unter ihnen sind auch viele Frauen, Kinder und Jugendliche. Laut den spanischen Behörden ist zwar ein Großteil inzwischen freiwillig nach Marokko zurückgekehrt. Die EU-Kommission macht trotzdem jetzt eine klare Ansage. Von Ceuta aus geht es derzeit nicht weiter auf das europäische Festland. Die spanische Exklave gehört zwar zur EU, liegt aber außerhalb des Schengen-Raums.
1: Ganz Deutschland hat jetzt gleichzeitig Sommerferien. Auf den Autobahnen sorgt das für lange Staus. Der ADAC hat am Nachmittag bundesweit 24 Staus mit jeweils mehr als 10 Kilometern Länge gezählt. Besonders betroffen waren unter anderem die A1 Richtung dänische Grenze, die A9 zwischen München und Nürnberg sowie die A8 Richtung Österreich und Italien. Nach dem Einsatz mehrerer Hubschrauber ist der offene Waldbrand in den Chiemgauer Alpen gelöscht. Der Katastrophenfall wird deswegen um Mitternacht beendet. Das hat der Kreisfeuerwehrverband Traunstein mitgeteilt. Am Wochenende sollen in dem Gebiet bei Unterwössen Nachlöscharbeiten verbliebene Glutnester bekämpfen. Der Widerstand gegen die WM-Pläne von FIFA-Chef Infantino wächst. Nach dem Europäischen Verband UEFA und der CONCACAF, die Nord-Mittelamerika und die Karibik vertritt, geht jetzt auch der Asienverband auf Abstand zu Infantino. Aus Protest gegen die Pläne ist außerdem Infantino-Berater Carlos Cordeiro zurückgetreten. Infantino will eine neue Vermarktungsgesellschaft für Weltmeisterschaften gründen und Anteile davon an private Investoren verkaufen.
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4: Hier die wichtigsten Meldungen von den Straßen bei uns in der Region. Fahr auf der A93 Regensburg in Richtung Holledau besonders vorsichtig. Zwischen Saalhaupt und Hausen kommt es zu Verzögerungen durch ein Reh auf der Fahrbahn.
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5: Eine Hitze heute, unfassbar. Die gute Nachricht ist, es kühlt in der Nacht runter auf 19 Grad Tiefstwerte. Dazu kann es in der Nacht vereinzelt mal ein bisschen regnen, vor allem bleibt es aber auch einfach trüb. Morgen am Samstag dann Mix aus Sonne und Wolken. Auch da ab und zu mal ein paar Schauer und Gewitter möglich. Es bleibt aber trotzdem warm mit 32 Grad in der Spitze.
0: Punkt 23 Uhr. 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
2: Das ist aktuell los auf den Straßen bei uns in der Region. Fahr auf der A3 Nürnberg in Richtung Regensburg besonders vorsichtig. Zwischen den Anschlussstellen Fehlburg und Parsberg kommt es zu Behinderungen wegen eines defekten Fahrzeugs. Auf der A93 Regensburg in Richtung Holledau fahr zwischen den Anschlussstellen Saalhaupt und Hausen besonders vorsichtig. Es kommt zu Behinderungen durch ein Reh auf der Fahrbahn.
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4: Eine Hitze heute, unfassbar. Die gute Nachricht ist, es kühlt in der Nacht runter auf 19 Grad Tiefstwerte. Dazu kann es in der Nacht vereinzelt mal ein bisschen regnen, vor allem bleibt es aber auch einfach trüb. Morgen am Samstag dann Mix aus Sonne und Wolken. Auch da ab und zu mal ein paar Schauer und Gewitter möglich. Es bleibt aber trotzdem warm mit 32 Grad in der Spitze.
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1: Ich bin Moritz Einzel. Mehr als 50.000 Menschen haben versucht, von Marokko aus in die spanische Exklave Ceuta zu kommen. Jetzt ist die dadurch verursachte Migrationskrise nach Angaben der spanischen Regierung praktisch überwunden. Nahezu alle, die in Ceuta angekommen waren, seien inzwischen wieder nach Marokko zurückgekehrt, hieß es. Der Chef der EVP-Fraktion im Europaparlament, der CSU-Politiker Weber, fand im ZDF dennoch deutliche Worte.
2: Man hat versucht, wieder mit Migration politischen Druck auszuüben und das darf Europa nicht zulassen. Wir haben das bei Erdogan in der Türkei schon mal erlebt, wir haben das bei Lukaschenko in Belarus schon mal erlebt, an der polnischen Grenze. Auch Putin hat es in Finnland versucht und Europa muss da in der Lage sein, sofort zu handeln, Grenzen zu schließen. Europa darf sich nicht erpressbar machen.
1: Weber forderte, die EU-Grenzschutzagentur Frontex zu stärken. Wegen des Zustroms von Migranten aus Marokko setzt Italien das Schengen-Abkommen mit Spanien für einen Monat aus. Da beide Länder keine gemeinsame Grenze haben, betrifft die Maßnahme Passagiere, die per Flugzeug oder Schiff unterwegs sind. Sie müssen bei der Einreise einen Pass vorzeigen. Als erster bayerischer Ministerpräsident hat Markus Söder der Republik Moldau einen Besuch abgestattet. In der Hauptstadt Chisinau sagte Söder, das Land sollte einen Platz in der EU haben. Die Moldawier würden hart arbeiten, um das Verfahren zu bestehen. Moldaus Präsidentin Sandu warnte vor einer unnötigen Verzögerung des Beitrittsverfahrens. Der Widerstand gegen FIFA-Präsident Infantino nach der Vorstellung seiner Investorenpläne wächst weiter. Neben der UEFA gehen weitere Kontinentalverbände auf Distanz zu Infantino, jetzt auch der Asiatische Fußballverband. Und ein hochrangiger Berater Infantinos ist aus Protest zurückgetreten. Er nannte die Pläne ein schlechtes Geschäft für den Fußball und seine Zukunft. Infantino will WM-Anteile an private Investoren verkaufen.
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3: Das ist aktuell los auf den Straßen bei uns in der Region. Auf der A3 Nürnberg in Richtung Regensburg solltest du besonders vorsichtig fahren. Hier kommt es zwischen Vilburg und Parsberg zu Behinderungen wegen eines defekten Fahrzeugs.
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4: Eine Hitze heute, unfassbar. Die gute Nachricht ist, es kühlt in der Nacht runter auf 19 Grad Tiefstwerte. Dazu kann es in der Nacht vereinzelt mal ein bisschen regnen, vor allem bleibt es aber auch einfach trüb. Morgen am Samstag dann Mix aus Sonne und Wolken. Auch da ab und zu mal ein paar Schauer und Gewitter möglich. Es bleibt aber trotzdem warm mit 32 Grad in der Spitze.

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Hier die wichtigsten Meldungen von den Straßen bei uns in der Region. Wenn du gerade auf der A3 Nürnberg in Richtung Regensburg unterwegs bist, fahr zwischen den Anschlussstellen Kreuz Regensburg und Regensburg Universität besonders vorsichtig. Hier kommt es zu Verzögerungen aufgrund eines Unfalles auf der Fahrbahn.

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1: Ich bin Moritz Einzel. In der spanischen Nordafrika-Exklave Ceuta entspannt sich die Lage zunehmend. Von etwa 50.000 Migranten sind nach Angaben der Regierung in Madrid fast alle wieder freiwillig nach Marokko zurückgekehrt. Die Vorkommnisse haben in Europa eine neue Asyldebatte angefacht. Der Chef der EVP-Fraktion im EU-Parlament, Weber, erinnerte im ZDF daran, dass erst vor einem Monat neue Asylregeln für die EU beschlossen wurden.
2: Genau die Zustände wollten wir und wollen wir beenden. Und deswegen, wenn es dazu kommt, dass auch Marokko die Flüchtlinge direkt zurücknimmt, dass die Menschen wieder nach Marokko zurückgehen, sind es gute Nachrichten und das zeigt, dass Europa auch durchsetzungsfähig ist. Ich freue mich darüber, wenn dem so ist.
1: In Deutschland kündigte Bundesinnenminister Dobrindt an, die Grenzkontrollen nochmals zu verlängern. SPD-Generalsekretär Klüssendorf will an der abschlagsfreien Rente nach 45 Beitragsjahren festhalten. Der Bild-Zeitung hat Klüssendorf gesagt, Menschen, die sehr lange gearbeitet und ihre Beiträge gezahlt hätten, sollten die Möglichkeit haben, früher abschlagsfrei in Rente zu gehen. Betroffene hätten sich das verdient. Zuvor hatten sich 5 ostdeutsche Ministerpräsidenten gegen die Abschaffung der sogenannten Rente mit 63 ausgesprochen. Bei einem schweren Unwetter in der sächsischen Schweiz ist nach Polizeiangaben ein Mensch ums Leben gekommen. Mehrere weitere wurden verletzt. Das Unglück fand im Kurort Rathen statt. Ein massiver Windbruch habe dafür gesorgt, dass Bäume umstürzten. Das Ganze passierte nahe der Felsenbühne, einem der größten Freilichttheater Sachsens. FIFA-Präsident Infantino bekommt immer mehr Gegenwind. Der Betriebsdirektor des Fußball-Weltverbandes Lamour erhebt schwere Vorwürfe. In einem Schreiben, das der Nachrichtenagentur AP vorliegt, wirft er Infantino vor, Mitarbeiter einzuschüchtern. Die Pläne des FIFA-Chefs, Weltmeisterschaften für private Investoren zu öffnen, lehnt auch Lamour deutlich ab.
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3: Hier die wichtigsten Meldungen von den Straßen bei uns in der Region. Besonders vorsichtig solltest du auf der A3 Nürnberg in Richtung Regensburg fahren. Zwischen den Anschlussstellen Kreuz Regensburg und Regensburg Universität kommt es zu Behinderungen aufgrund eines Unfalles auf der Fahrbahn.
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4: Jetzt in der Nacht kühlt es tatsächlich trotz den heißen Temperaturen den Tag über ab auf 19 Grad Tiefstwert. Das heißt, du kannst lüften über Nacht. Dazu bleibt es überwiegend trocken, ganz vereinzelt kann es mal ein bisschen regnen, vor allem bleibt es aber einfach trüb. Am Samstag bekommen wir dann einen Mix aus Sonne und Wolken, dazwischen mal ein paar Schauer oder auch Gewitter. Es wird aber auch wieder warm mit 32 Grad maximal.
0: Punkt. 1 Uhr. 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

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Hier die aktuellen Meldungen von den Straßen bei uns in der Region. Fahr auf der A3 Nürnberg in Richtung Regensburg besonders vorsichtig. Zwischen Kreuz Regensburg und Regensburg Universität kommt es zu Behinderungen aufgrund eines Unfalles auf der Fahrbahn.

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1: Ich bin Moritz Einzel. FIFA-Präsident Infantino will seine Investorenpläne für die Fußball-Weltmeisterschaften nicht weiter verfolgen. Das hat der Weltverband in einer nächtlichen Pressemitteilung bekannt gegeben. Zuvor hatten sich mehrere Verbände gegen die Idee gestellt. Die Europäische Fußballunion UEFA drohte sogar mit einem WM-Boykott. Das Gebiet rund um die Stadt Neapel in Süditalien ist von einem starken Erdbeben erschüttert worden. Die Behörden gaben die Stärke mit 4,7 an. Laut italienischen Medien war es damit das stärkste Beben in der Region seit rund 40 Jahren. Viele Menschen hätten am Abend verängstigt ihre Häuser verlassen und seien auf die Straße gelaufen. Bei der Feuerwehr gingen Meldungen über Stromausfälle ein, Aufzüge blieben stecken. Zehntausende Migranten sind in kürzester Zeit schwimmend von Marokko in die spanische Exklave Ceuta gelangt. Der EVP-Fraktionschef im EU-Parlament, der CSU-Politiker Weber, hat dem ZDF die spanische Regierung kritisiert.
2: Das Schwierigere war jetzt dieses Massenphänomen, 50.000 innerhalb von einem Tag. Das ist das, was jetzt die Schockwelle durch Europa geführt hat. Und das darf Europa nicht passieren. Und ich habe auch kein Verständnis dafür, dass die spanische Regierung die europäische Hilfe nicht angenommen hat. Wir haben ja dafür Frontex. Dafür haben wir Zehntausende von Frontex-Beamten ja im Dienst. Die werden von der EU bezahlt, genau um solche Fälle gemeinsam zu tragen, um gemeinsam aktiv zu sein.
1: Mittlerweile hat sich die Lage in Ceuta aber entspannt. Die Regierung in Madrid sagt, nahezu alle seien freiwillig nach Marokko zurückgekehrt. Allerdings sind auch mindestens 57 Menschen ums Leben gekommen. Der Katastrophenfall in den Chiemgauer Alpen ist seit Mitternacht beendet. Der offene Waldbrand bei Unterwössen konnte gelöscht werden. Dabei kamen gestern mehrere Hubschrauber zum Einsatz. Heute soll es noch Nachlöscharbeiten geben, um Glutnester zu bekämpfen. Die zwischenzeitlich gesperrte Bundesstraße 305 soll wieder für den Verkehr freigegeben werden.
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3: Hier die aktuellen Meldungen von den Straßen bei uns in der Region. Fahr auf der A3 Nürnberg in Richtung Regensburg besonders vorsichtig. Zwischen den Anschlussstellen Kreuz Regensburg und Regensburg Universität kommt es zu Verzögerungen aufgrund eines Unfalles auf der Fahrbahn.
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4: Jetzt in der Nacht kühlt es tatsächlich trotz den heißen Temperaturen den Tag über ab auf 19 Grad Tiefstwert. Das heißt, du kannst lüften über Nacht. Dazu bleibt es überwiegend trocken. Ganz vereinzelt kann es mal ein bisschen regnen. Vor allem bleibt es aber einfach trüb. Am Samstag bekommen wir dann einen Mix aus Sonne und Wolken. Dazwischen mal ein paar Schauer oder auch Gewitter. Es wird aber auch wieder warm mit 32 Grad maximal.
0: Punkt. 2 Uhr. 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